Verwirrung gebracht. Die Münchner schenkten in ihren kunterbunten Wiesentrikots dem 1. FC Union Berlin beim 7:0 kräftig ein. Zumindest für eine Nacht rückte der deutsche Rekordmeister durch den dominanten Heimsieg an die Tabellenspitze vor. Und das trendet gerade online. Wer kennt das nicht? Du bist im Urlaub und plötzlich siehst du immer wieder dieselbe Person. Erst trifft man sich am Gate, dann sitzt man zufällig im gleichen. Die Münchner schenkten in ihren kunterbunten Wiesentrikots dem 1. FC Union Berlin beim 7:0 kräftig ein. Zumindest für eine Nacht rückte der deutsche Rekordmeister durch den dominanten Heimsieg an die Tabellenspitze vor. Und das trendet gerade online. Wer kennt das nicht? Du bist im Urlaub und plötzlich siehst du immer

0: Als würde man von seinen Miturlaubern verfolgt werden. Ja, und genau diese zufälligen Begegnungen, die sorgen im Netz für viele Lacher. Das Antenne Bayern Verkehrszentrum. Wir wollen, dass ihr gut ankommt. Und zunächst nochmal die Geisterfahrerwarnung für die A7 Kassel-Würzburg. Hier kommt euch ein Geisterfahrer entgegen. Zwischen Fulda-Mitte und dem Fulda-Dreieck. Bitte fahrt in diesen Bereichen beiden Richtungen sehr vorsichtig. Nicht nebeneinander, beholt auch nicht. Wir melden sofort, wenn die Gefahr hier nicht mehr besteht. Und dann haben wir die A9 Nürnberg Richtung Berlin. Bitte aufpassen. Zwischen Bad Lobenstein und Schleiz. Da steht auf der rechten Spur ein Pannen-LKW. Weiter auf die A71 Suhl Richtung Schweinfurt. Hier Behinderungen nach einem Unfall zwischen dem Dreieck Suhl und Meiningen Nord. Die linke Spur ist gesperrt. Und die A980 Waltenhofen Richtung Dreieck Allgäu. Hier Gefahr durch verlorene Ladung auf Höhe Dreieck Allgäu. Die neuesten Blitzer bayernweit nur bei uns stehen auf der A3 bei Passau Nord, auf der B2 auf Höhe Puchheim und in Neu-Ulm noch einer hier auf der B10. Wenn ihr noch was habt, Staus oder Blitzer, ihr erreicht uns immer kostenlos unter der 0800 994 9000. Gute Fahrt euch.
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Das Antenne Bayern Verkehrszentrum. Wir wollen, dass ihr gut ankommt. Und wir haben jetzt die Geisterfahrerentwarnung. Für die A7 Kassel-Würzburg hier keine Gefahr mehr durch einen Geisterfahrer. Zwischen Fulda-Mitte und dem Fulda-Dreieck. Habt eine gute Fahrt.

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0: Das Antenne Bayern Verkehrszentrum. Wir wollen, dass ihr gut ankommt. Eine Meldung haben wir von der A94 München-Passau. Die ist aktuell nach einem Unfall in beiden Richtungen gesperrt, zwischen Paarstetten und Lengdorf. Ihr werdet jeweils vor Ort umgeleitet. Die neuesten Blitzer bayernweit nur bei uns stehen in Würzburg auf der B19, in Rosenheim in der Miesbacher Straße und in Gersthofen hier auf der B2. Wenn ihr noch was habt, Staus oder Blitzer, ihr erreicht uns immer kostenlos unter der 0800 994 9000. Gute Fahrt euch.
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3: Das Antenne Bayern Wetter. Im Moment ist der Himmel größtenteils sternenklar. Vor allem in Niederungen kann sich aber örtlich etwas Nebel bilden. Die Temperaturen gehen bis in der Früh runter auf 10 bis 5 Grad. Heute, da scheint bayernweit die Sonne. Es wird ein so richtig schöner Tag bei Höchstwerten zwischen 19 und 24 Grad.
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3: Mit Hendrik Daum einen schönen guten Morgen. In München beginnt heute das 191. Oktoberfest. Um Punkt 12 Uhr eröffnet zum ersten Mal der neue Oberbürgermeister Dominik Krause die Wiesn mit dem traditionellen Ozapt-Is. Bis zum 4. Oktober werden rund 6 Millionen Besucher erwartet. Aus München Joshua Heise.
5: Die heißeste Frage, die wir uns stellen, ist natürlich, wie viele Schläge wird Oberbürgermeister Dominik Krause beim traditionellen Anstich im Schottenhammelfestzelt brauchen? Er hat jedenfalls fleißig geübt.
6: Bisher waren es immer 2, aber ich will die Latte jetzt nicht zu hoch legen, also 2 bis 3 ist das Ziel.
5: Neben einigen neuen Fahrgeschäften hat die Stadt auch ihr Sicherheitskonzept aktualisiert. Mehr Kameras und KI-Hitzekarten sollen helfen, um eine kurzzeitige Schließung des Festgeländes wie letztes Jahr zu vermeiden.
3: Angesichts der hohen Spritpreise hat sich die Bundesregierung jetzt auf Entlastungen für Autofahrer geeinigt. Zunächst soll es wieder einen Tankrabatt geben. Das heißt konkret, die Steuern pro Liter Benzin und Diesel werden um 17 Cent gesenkt, und zwar vom 1. Oktober bis Ende Dezember. Die Kosten dafür in Höhe von etwa 2,5 Milliarden Euro werden sich Bund und Länder teilen. Außerdem soll spätestens zum Jahreswechsel dann ein Spritpreisdeckel kommen, also eine Obergrenze für Preise von Benzin und Diesel. Diese Preisobergrenze soll sich an der Entwicklung des Ölpreises orientieren. Seit Monaten erhebt US-Präsident Trump ja Ansprüche auf die Arktisinsel Grönland und drohte sogar mit der Übernahme der Insel. Jetzt verkündeten die USA, Dänemark und Grönland überraschend einen Durchbruch in dem Streit und kündigen an, bereits in der kommenden Woche ein Abkommen zu unterzeichnen. Aus Washington, Tina Eck.
7: Trump hatte etwas voreilig von einem schon besiegelten Abkommen geschrieben. Die USA könnten fortan tun, was immer nötig sei, um Grönland zu verteidigen, postete Trump. Man habe dauerhafte Kontrolle über die Sicherheit und alle anderen Belange in Grönland. Die dänische Regierung teilte mit, die Vereinbarung respektiert die Souveränität des dänischen Königreichs und die Selbstbestimmung der Grönländer.
3: Einen Tag vor den Landtagswahlen in Mecklenburg-Vorpommern und Berlin ist noch offen, wer jeweils stärkste Kraft werden könnte. In Mecklenburg-Vorpommern kommt die SPD laut der letzten Umfrage auf 37%, die AfD liegt nur einen Punkt dahinter. In Berlin führt die Linke mit 22% knapp vor der CDU. Die Ergebnisse könnten auch Bundeskanzler Merz weiter unter Druck setzen. Der FC Bayern hat seine Fans am Vorabend des Wiesnauftakts in der heimischen Arena schon mal in Bierzeltstimmung gebracht. Die Münchner schenkten in ihren kunterbunten Wiesentrikots Union Berlin beim 7:0 kräftig ein. Und das trendet gerade online. Ein Café wurde auf ungewöhnliche Art und Weise beklaut. Der Dieb hatte es dabei nicht etwa auf Geld oder andere Wertgegenstände abgesehen. Stattdessen schnappte er sich das letzte Viertel eines Kuchens aus der...
8: ...schon mal
3: in Bierzeltstimmung gebracht. Die Münchner schenkten in ihren kunterbunten Wiesentrikots Union Berlin beim 7:0 kräftig ein. Und das trendet gerade online. Ein Café wurde auf ungewöhnliche Art und Weise beklaut. Der Dieb hatte es dabei nicht etwa auf Geld oder andere Wertgegenstände abgegeben.

0: im Hintergrund, ja, die ziemlich verdutzt zuschauen. Der ungewöhnliche Diebstahl sorgt jetzt im Netz für ordentlich Gelächter. Das Antenne Bayern Verkehrszentrum. Wir wollen, dass ihr gut ankommt. Eine Meldung haben wir von der A9 Berlin Richtung Nürnberg. Bitte aufpassen. Zwischen Münchberg Süd und Gefrees. Hier laufen Bergungsarbeiten. Die neuesten Blitzer bayernweit. Nur bei uns stehen in Würzburg auf der B19. In Rosenheim in der Miesbacher Straße und in Gersthofen hier auf der B2. Wenn ihr noch was habt, Staus oder Blitzer, ihr erreicht uns immer kostenlos unter der 0800 994 9000. Gute Fahrt euch.
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0: Das Antenne Bayern Verkehrszentrum. Wir wollen, dass ihr gut ankommt. Eine Meldung haben wir von der A9 Berlin Richtung Nürnberg. Bitte aufpassen. Zwischen Münchberg Süd und Gefrees. Hier laufen Bergungsarbeiten. Die neuesten Blitzer bayernweit. Nur bei uns stehen in Würzburg auf der B19. In Rosenheim in der Miesbacher Straße und in Gersthofen hier auf der B2. Wenn ihr noch was habt, Staus oder Blitzer, ihr erreicht uns immer kostenlos unter der 0800 994 9000. Gute Fahrt euch.
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0: Das Antenne Bayern Wetter. Im Moment ist der Himmel größtenteils sternenklar. Vor allem in Niederungen kann sich aber örtlich etwas Nebel bilden. Die Temperaturen gehen bis in der Früh runter auf 10 bis 5 Grad. Heute, da scheint bayernweit die Sonne. Es wird ein so richtig schöner Tag bei Höchstwerten zwischen 19 und 24 Grad.
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0: Mit Hendrik Daum einen schönen guten Morgen. Alle Blicke sind heute nach München gerichtet, denn das größte Volksfest der Welt beginnt, das 191. Oktoberfest. Um Punkt 12 Uhr eröffnet zum ersten Mal der neue Oberbürgermeister Dominik Krause die Wiesen mit dem traditionellen O-Zapft. Ist sein Ziel heute 2 bis 3 Schläge, aber Krause bleibt entspannt.
2: Da habe ich schon häufig genug gesehen, dass es keinen Druck mehr sozusagen zusätzlich gibt. Ganz im Gegenteil, ich freue mich drauf, dass die Wiesn losgeht und ich freue mich auch, dass es mit einem gemeinsamen Statement wieder von Freistaat und Stadt dann ist und ich dem Ministerpräsidenten die erste Masse übergeben darf.
0: Bis zum 4. Oktober werden rund 6 Millionen Besucher aus aller Welt erwartet. Der Tankrabatt kommt zurück. Bund und Länder haben sich darauf geeinigt, Autofahrer wegen der hohen Spritpreise erneut mit diesem Rabatt zu entlasten. Er soll von Anfang Oktober bis zum Jahresende gelten. Außerdem ist ab Januar auch ein Spritpreisdeckel geplant. Diana Kramer berichtet.
3: Wie schon im Mai und Juni könnte die Entlastung für Autofahrer bei 17 Cent je Liter Kraftstoff liegen, wenn die Steuersenkung auch voll weitergegeben wird. Die Kosten von insgesamt 2,5 Milliarden Euro sollen zwischen Bund und Ländern 50-50 aufgeteilt werden. Beim Spritpreisdeckel, der dann spätestens zu Beginn des nächsten Jahres kommen soll, legt der Staat eine Obergrenze für den maximal zulässigen Verkaufspreis von Benzin und Diesel fest.
0: Wegen der Gefahren von künstlicher Intelligenz will der US-Bundesstaat Kalifornien eine Art Notschalter prüfen. Es geht um einen Kill-Switch, also einen Mechanismus, der ein KI-System bei Gefahr stoppt. Zuletzt waren mehrere von ihnen selbstständig in fremde Systeme eingedrungen. Daher gibt es die Sorge, dass KI künftig nicht mehr beherrscht werden kann. Viele große KI-Unternehmen sind in Kalifornien angesiedelt. Der FC Bayern hat seine Fans am Vorabend des Wiesnauftakts in der heimischen Arena schon mal in Bierzeltstimmung gebracht. Die Münchner schenkten in ihren kunterbunten Wiesentrikots Union Berlin beim 7:0 kräftig ein. Und auch Jamal Musiala traf.
4: Ich fühle mich sehr gut. Jeden Spiel ist ein Schritt nach vorne. Ich weiß, da gibt es noch Schritte, wo ich machen kann, aber wieder 90 Minuten ist ein super Gefühl. Habe ich lange jetzt nicht gemacht und ich freue mich auf, was weiterkommt.
0: Jamal Musiala bei Sky Sport. Und das trendet gerade online. Lustige Bilder vom Hundebadetag, den es gerade in mehreren bayerischen Städten gibt. Ja, und zum Beispiel in Nürnberg, Regensburg, Augsburg oder Bad Wörishofen. Da geht auch in den nächsten Tagen noch was. Bevor die Freibäder ganz ihre Tore schließen lassen, fielen nochmal die Vierbeiner rein. Und die Hunde, die haben offensichtlich einen riesen Spaß und springen mit Anlauf ins Becken, was ja streng genommen nicht erlaubt ist. Aber die dürfen das. Übrigens, wer sich jetzt Gedanken wegen der nächsten Badesaison macht, keine Sorge, denn dann ist wieder ganz frisches Wasser drin. Das Antenne Bayern Verkehrszentrum. Wir wollen, dass ihr gut ankommt. Wir starten mit der A3 Nürnberg Richtung Passau. Bitte aufpassen zwischen Oberölsbach und Neumarkt Ost. Da steht auf dem Standstreifen ein unbeleuchtetes Pannenauto. Weiter auf die A9 München Richtung Nürnberg. Hier Gefahr durch ein totes Tier auf der Straße zwischen Ingolstadt Nord und Denkendorf. Und dann haben wir noch die A96 Lindau Richtung München. Bitte auch hier vorsichtig fahren, denn zwischen Erkheim und Stetten liegen größere Gegenstände auf der Fahrbahn. Die neuesten Blitzer bayernweit. Nur bei uns steht in Regensburg in der Frankenstraße auf der B20 auf Höhe Freilassing und in Gernauto. Weiter auf die A9 München Richtung Nürnberg. Hier Gefahr durch ein totes Tier auf der Straße zwischen Ingolstadt Nord und Denkendorf. Und dann haben wir noch die A96 Lindau Richtung München. Bitte auch hier vorsichtig fahren, denn zwischen Erkheim und Stetten liegen größere Gegenstände auf der Fahrbahn. Die neuesten Blitzer bayernweit. Nur bei uns steht in Regensburg.

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2: Das Antenne Bayern Verkehrszentrum, wir wollen, dass ihr gut ankommt. Zwei Meldungen haben wir. Einmal die A3 Nürnberg Richtung Passau. Bitte aufpassen zwischen Oberölsbach und Neumarkt Ost. Da steht auf dem Standstreifen ein unbeleuchtetes Pannenauto. Und die A6 Heilbronn Richtung Nürnberg. Bitte auch hier vorsichtig fahren. Ein Pannen-LKW steht zwischen Feuchtwangen Nord und der Raststätte Frankenhöhe Süd. Die neuesten Blitzer bayernweit. Nur bei uns steht in Regensburg in der Frankenstraße auf der B20 auf Höhe Freilassing und in Gersthofen hier auf der B2. Wenn ihr noch was habt, Staus oder Blitzer, ihr erreicht uns immer kostenlos unter der 0800 994 9000. Gute Fahrt euch.
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0: Antenne Bayern Wetter. Heute zum Wiesnstart zeigt sich Bayern von der freundlichen Seite. Es wird sonnig und angenehm bei 19 bis 24 Grad. Aktuell ist es noch ein bisschen frisch. Lichtenfels in Oberfranken meldet 7 Grad, Fichtach in Niederbayern 9 Grad und Fürstenfeldbruck in Oberbayern 10 Grad. Morgen kommen vom Norden her ein paar Wolken rein und es kann auch hin und wieder ein bisschen regnen.
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0: Mit Juliette Marischka. Es ist 5 Uhr. Schönen guten Morgen. Das Wetter passt also. Die ersten stehen schon seit gestern Abend an. In München geht heute um 12 Uhr das 191. Oktoberfest los. Zum ersten Mal wird der neue Oberbürgermeister Dominik Krause von den Grünen das erste Bier anzapfen und dann das erste Fass anzapfen und dann dem bayerischen Ministerpräsidenten die Maß überreichen und auf eine friedliche Wiesenanstieg zu stoßen. Dann verkünden Böllerschüsse, dass die Wiesen jetzt losgeht und erst dann darf auch in den Zelten Bier ausgeschenkt werden. 16 Tage lang bis zum 4. Oktober wird die Wiesn dann gehen und es werden rund 6 Millionen Besucher aus aller Welt erwartet. Bund und Länder haben sich geeinigt, der Tankrabatt kommt wieder. Schon Anfang Oktober sollen Steuern auf Benzin und Diesel um rund 17 Cent pro Liter sinken, zunächst mal bis Ende des Jahres. Ab spätestens Januar 2027 ist dann zusätzlich ein Spritpreisdeckel geplant. Zusammen zahlen Bund und Länder dafür 2,5 Milliarden Euro. Kritiker halten das für zu teuer und kurzsichtig. Man müsse die Abhängigkeit von fossilen Energieträgern konsequent verringern, sagen sie. Anscheinend gibt es einen Durchbruch im Streit um Grönland. US-Präsident Trump hat auf Truth Social bereits von einem Deal gesprochen, der besiegelt sei. Aber auch die Regierungen von Dänemark und Grönland haben mitgeteilt, dass man, voraussichtlich nächste Woche, ein Abkommen mit den USA unterschreiben werde. Trump zufolge sichere es den Vereinigten Staaten die dauerhafte Kontrolle über die Sicherheit Grönlands. Aber auch die dänische Regierungschefin Frederiksen spricht von einem guten Abkommen, das gut für die NATO und für Europa sei und dass die Selbstbestimmung des grönländischen Volkes sichere. Nach dem Ende der Freibadsaison übernehmen an diesem Wochenende Hunde das Augsburger Familienbad am Plärrer. Bayern-Reporter Markus Pöpperl in Schwaben.
2: Bevor die Becken ausgelassen werden, dürfen Hunde hier im Augsburger Familienbad heute und morgen planschen. Für die Tiere und ihre Besitzer ist Bellos Batschlach, das ist schwäbisch und bedeutet Pfütze, seit Jahren ein echtes Highlight. Einen witzigen Wettbewerb gibt es auch noch. Der Meister im Dog Diving, also im Hundeweitsprung, wird ermittelt.
0: Der FC Bayern hat auch sein zweites Heimspiel der neuen Bundesliga-Saison deutlich gewonnen. Die Münchner haben Union Berlin quasi überrollt mit 7:0. Und Harry Kane hat seinen nächsten Rekord erzielt. Er hat so schnell wie noch nie ein Spieler vor ihm 100 Tore in der Bundesliga geschossen, sogar 101 seit gestern. Und dafür brauchte er nur 98 Spiele. Und das trendet gerade online. Es ist ein Mädchen. Superstar Lady Gaga und ihr Verlobter Michael Polanski sind ja vor kurzem zum ersten Mal Eltern geworden. Alles war ganz geheim, nichts ging an die Öffentlichkeit. Aber jetzt, die Kleine heißt Rose Bean Polanski und ist am 9. Juni zur Welt gekommen. Rose in Anlehnung an den Song La Vie en Rose, den Lady Gaga in dem Film A Star is Born gesungen hat. Aber jetzt singt sie erstmal nur abends am Babybett und genießt ihr Familienglück, sagt sie. Und hier ist das Antenne Bayern Verkehrszentrum. Wir wollen, dass ihr gut ankommt. Und wir haben nur eine Meldung von der A71, Schweinfurt Richtung Suhl. Zwischen Meiningen Süd und Meiningen Nord, da steht ein defekter LKW auf der Standspur. Also bitte vorsichtig dran vorbeifahren. Die neuesten Blitzer bayernweit nur bei uns. Ein Blitzer auf der B2 in Höhe Puchheim und auf der B20 auf Höhe Freilassing. Und noch einer auf der B2 in Gersthofen. Wenn ihr noch was gesehen habt, Staus oder Blitzer, dann könnt ihr sie immer gerne kostenlos melden unter der 0800 99 4 9000. Ich wünsche euch allen.

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2: Schönen guten Morgen. Es ist kurz nach 5:30. Hier ist das Antenne Bayern Verkehrszentrum. Wir wollen, dass ihr gut ankommt und haben drei Meldungen. Eine von der A3 Nürnberg Richtung Passau zwischen Eicher vom Wald und Passau Nord. Da ist der Fahrstreifen blockiert, weil ein defekter PKW im Baustellenbereich steht. A71 Schweinfurt Richtung Suhl zwischen Meiningen Süd und Meiningen Nord. Da steht ein defekter LKW auf der Standspur. Und A93 Weiden Richtung Regensburg zwischen Teublitz und Kronholz, da ist ein Fahrzeug liegen geblieben und auch da ist der Standstreifen blockiert. Die neuesten Blitzer bayernweit nur bei uns auf der B2 auf Höhe Puchheim, auf der B20 bei Freilassing und in Gersthofen auch wieder auf der B2. Wenn ihr noch was gesehen habt, Staus oder Blitzer, dann könnt ihr sie bei uns melden. Immer kostenlos unter der 0800 994 9000. Habt alle eine gute Fahrt.
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2: Es ist 6 Uhr, wunderschönen guten Morgen. Wir starten neblig in diesen Samstagmorgen. Wahrscheinlich stellt ihr das selber gerade fest. Aber später kommt sie raus, die Sonne. Kein Regen heute, bleibt trocken bei angenehmen 18 bis 24 Grad. Morgen der Sonntag, der beginnt recht freundlich. Später dann am Abend und in der Nacht ziehen aus Franken mehr Wolken auf. Und besonders in Franken und im Osten Bayerns, also Oberpfalz, Niederbayern, Bayerischer Wald, gibt es dann vereinzelt Regen. Temperaturen morgen tagsüber so wie heute 18 bis 24 Grad.
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3: Im Studio ist Juliette Marischka. Schönen guten Morgen. Der Countdown läuft noch 6 Stunden, dann geht sie los. Die Wiesn. Um 12 Uhr wird das erste Mal Münchens neuer Oberbürgermeister Dominik Krause das erste Fass anzapfen. 2 bis 3 Schläge gibt er sich dafür, hat er gesagt. Die Maß wird dieses Jahr im Schnitt etwa 15,50 Euro kosten. Und auch dieses Jahr werden wieder rund 6 Millionen Besucher aus aller Welt erwartet. Und damit die Sicherheit gewährleistet ist, gibt es heuer auch Kameras, die mit KI warnen, wenn es irgendwo so dichtes Gedränge, zu dichtes Gedränge geben sollte. Dann wird niemand mehr aufs Gelände gelassen. Schon ab 1. Oktober soll es wegen der hohen Spritpreise Entlastungen für die Autofahrer geben. Bund und Länder haben sich auf einen neuen Tankrabatt geeinigt. Um 17 Cent sollen die Preise dann für Benzin und Diesel wieder runtergehen. Der Tankrabatt soll bis Ende des Jahres gehen. Bis dahin wird das Bund und Länder schätzungsweise 2,5 Milliarden Euro kosten. Nächstes Jahr ist dann eventuell ein Spritpreisdeckel geplant. Der Morgen im Landkreis Regensburg ist heute ganz schön sportlich. In genau 2 Stunden ist in Hainsacker der Startschuss für den großen Landkreislauf. Bayern-Reporterin Tanja Hucker in der Oberpfalz.
4: Mehr als 3000 Sportler haben sich angemeldet. Es gibt mehrere Laufstrecken, die gehen so zwischen 5,5 und 11,5 Kilometer. Man sieht also Läufe heute zum Beispiel in Kneitingen, in Matting oder in Alt-Edelfsheim. Die Zieletappe führt dann nach Schirling. Hier wird dann auch gefeiert mit Abschlussparty und Siegerehrung.
3: Der FC Bayern hat sich zum Start der Wiesn schon selbst in Feierlaune gebracht. Mit 7:0 haben die Bayern zu Hause Union Berlin vom Platz gefegt. Musiala schoss gleich mal das erste Tor. 3-mal traf Olise, 1-mal Saibari und 2-mal Harry Kane. Der hat damit auch gleich seinen nächsten Rekord erzielt. Schneller als jeder andere Spieler vor ihm hat er in der Bundesliga 100 Tore geschossen. Seit gestern sogar 101. Und dafür brauchte er nur 98 Spiele. Morgen Abend geht's für den FC Bayern dann offiziell auf die Wiesn. Und das trendet gerade online. Bilder davon, wie sich München rund um die Wiesn auf den großen Ansturm vorbereitet. Natürlich gibt es überall Absperrungen, klar. Alle Parkautomaten sind in dicke Plastikfolien eingepackt, damit da niemand auf dumme Ideen kommt. Mit dem Auto zum Oktoberfest ist eh Quatsch. Und einige Anwohner haben sogar extra Eisengitter vor ihre Eingänge geschraubt, damit sich niemand in ihrem Vorgarten den Rausch ausschläft. Also alles bereit? Jetzt kann's losgehen. Und hier ist das Antenne Bayern Verkehrszentrum. Wir wollen, dass ihr gut ankommt. Und jetzt haben wir auch schon ein paar Meldungen. Auf der A8 München Richtung Stuttgart zwischen Neusess und Adelsried hat es einen Unfall gegeben. Da ist die rechte Spur blockiert. Und in der Gegenrichtung Stuttgart Richtung München zwischen Eichelberg und Tunnel Grübingen, da steht ein defekter PKW auf der Standspur. A9 München Richtung Nürnberg zwischen Pfaffenhofen und dem Dreieck Holledau, da liegt ein Gegenstand auf der Fahrbahn, in so einem Plastikteil. A71 Schweinfurt Richtung Suhl zwischen Meiningen Süd und Meiningen Nord, da steht ein defekter LKW immer noch auf der Standspur. Und A93 Weiden Richtung Regensburg zwischen Teublitz und Hohnholz, da ist ein Fahrzeug liegen geblieben und hat auch den Standstreifen blockiert. Die neuesten Blitzer bayernweit nur bei uns. In der Allersberger Straße in Nürnberg, da darf man nur 40 fahren. Vorsicht also, auf der B2 auf Höhe Kuchheim. Und wir haben noch einen Blitzer auf der B20 in Höhe Freilassing. Wenn ihr noch was gesehen habt, Staus oder Blitzer, dann könnt ihr sie immer gerne kostenlos bei uns melden unter der 0800 994 9000. Ich wünsche euch allen eine gute Fahrt.
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2: Schönen guten Morgen, gleich ein Antenne Bayern Millennium. Mit dabei die besten 90er Flashbacks. Und jetzt aktueller Hit von heute.
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0: James Blunt in der Frühschicht der guten Laune, der Antenne Bayern Samstagshow. Bonfire Heart. Schönen guten Morgen. Liegt ihr noch oder steht ihr schon am Ausschlafsamstag nach der ersten Schulwoche? Sollt ihr euch heute im Laufe des Tages Schlafmangel überkommen, es gibt Möglichkeiten, diesen im Laufe des Tages heute aufzuholen. Geht einfach ins Bettengeschäft. Gabriele arbeitet in einem Bettengeschäft in Stamsried. Gabriele, es wäre nicht das erste Mal, dass beim Probeliegen einer einpennt.
1: Durchaus, ja, aber den lasst man dann auch ein bisschen, weil der braucht anscheinend dann gerade die Ruhe. Spätestens, wenn man zusperrt, muss er dann leider wieder aufstehen, aber es ist durchaus schon passiert, ja. Passiert meistens immer Männern. Der hat ja immer eine Partnerin dabei und die genießt es dann, dass sie in Ruhe Bettwäsche ein bisschen anschauen kann und den Laden anschauen kann und dann. Und der Mann genießt die Ruhe im Bett dann.
0: Und Gabriele, ganz wichtig generell, Betten machen am besten jeden Tag.
1: Natürlich. Auf jeden Fall. Das wäre ja nur schöner, wenn man in ein nicht gemachtes Bett geht. Das wäre, wenn man sie jeden Tag schön ansieht. Da zieht man auch nicht das grundelnde Zeug vom Doktor vor.
0: Ihr habt's gehört, auf Antenne Bayern. Betten machen jeden Tag, Schlaf nachholen im Bettengeschäft, während die Gattin auf Shoppingtour geht. Für mehr Lifehacks folgt uns den ganzen Vormittag über in der Antenne Bayern Samstagshow.

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10: Das Antenne Bayern Wetter um 6:30. Schönen guten Morgen. Nebel zum Auftakt in den Samstag, aber keine Sorge. Im Lauf des Vormittags und für den Rest des Tages gibt's dann wieder viel Vitamin D. Da kommt dann wieder die Sonne raus. Regen gibt's heute nicht. Temperaturen 18 bis 24 Grad. Und weil der Samstag ja meistens viel zu schnell vorbei ist, schon mal an dieser Stelle der Blick auf morgen. Der Sonntag startet freundlich. Aus Franken ziehen dann am Abend und in der Nacht mehr Wolken heran. Vor allem im Osten Bayerns, also Oberpfalz, Niederbayern, Bayerische Wald, wird stellenweise nass. Temperaturmäßig bleibt morgen alles beim Alten. Ähnlich wie heute, 18 bis 24 Grad.
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12: Mit Juliette Marischka. Es ist 6:30. Schönen guten Morgen. Das Wetter heute passt also. Die ersten stehen auch schon seit gestern Abend an. In München geht heute um 12 Uhr das 191. Oktoberfest los. Zum ersten Mal wird der neue Oberbürgermeister Dominik Krause von den Grünen das erste Fass anzapfen und dann dem bayerischen Ministerpräsidenten die erste Maß überreichen und auf eine friedliche Wiesn anstoßen. Dann verkünden Böllerschüsse, dass die Wiesn jetzt losgeht. Und erst dann darf auch in den Zelten Bier ausgeschenkt werden. 16 Tage lang bis zum 4. Oktober wird die Wiesn dann gehen und es werden rund 6 Millionen Besucher aus aller Welt erwartet. Bund und Länder haben sich geeinigt. Der Tankrabatt kommt wieder. Schon Anfang Oktober sollen Steuern auf Benzin und Diesel um rund 17 Cent pro Liter sinken. Zunächst bis Ende des Jahres. Ab spätestens Januar 2027 ist dann zusätzlich ein Spritpreisdeckel geplant. Zusammen zahlen Bund und Länder dafür 2,5 Milliarden Euro. Kritiker halten das für zu teuer und kurzsichtig. Man müsse die Abhängigkeit von fossilen Energieträgern konsequent verringern, sagen sie. Im Streit um Grönland gibt es angeblich eine Einigung. Eigentlich wollte sich US-Präsident Trump die Arktisinsel ja einverleiben. Jetzt hat er einen Deal mit Dänemark und Grönland verkündet. Der sei auch schon besiegelt, schreibt er. So weit gehen Dänemark und Grönland noch nicht. Sie sagen, ein Abkommen werde erst nächste Woche unterzeichnet. Aber es sei gut für alle Seiten. Einzelheiten dazu gibt es aber noch nicht. Nach dem Ende der Freibadsaison übernehmen an diesem Wochenende Hunde das Augsburger Familienbad am Plärrer. Bayern-Reporter Markus Pöpperl in Schwaben.
13: Bevor die Becken ausgelassen werden, dürfen Hunde hier im Augsburger Familienbad heute und morgen planschen. Für die Tiere und ihre Besitzer ist Bellos Batschlach, das ist Schwäbisch und bedeutet Pfütze, seit Jahren ein echtes Highlight. Einen witzigen Wettbewerb gibt es auch noch. Der Meister im Dog Diving, also im Hundeweitsprung, wird ermittelt.
12: Und das trendet gerade online. Die Spieler vom FC Bayern in ihren bunten Wiesentrikots, das gefällt jetzt nicht jedem, hat aber für gute Laune gesorgt am Abend in der Allianz Arena, zumindest bei den Bayern, denn sie haben Union Berlin kräftig eingeschenkt mit 7:0. Alle gingen fröhlich vom Platz, Musiala, weil er anscheinend wieder topfit ist, er hat auch gleich das erste Tor geschossen, Harry Kane, weil er seit gestern einen neuen Rekord hält, 101 Tore in nur 98 Spielen und Michael Olise, weil er Man of the Match wurde und man möchte es nicht glauben, er hat ganz leicht gelächelt. Und hier ist das Antenne Bayern Verkehrszentrum. Wir wollen, dass ihr gut ankommt. A6 Nürnberg Richtung Pilsen zwischen Amberg West und Amberg Ost. Da haben wir gerade 10 Kilometer Stau. Das wird euch etwa 13 Minuten länger kosten. A93 Weiden Richtung

0: Ammerseestraße, München Richtung Lindau, zwischen München Sendling und München Lein. Da ist ein Unfall. Die neuesten Blitzer bayernweit nur bei uns in Mittelfranken, Allersberger Straße in Nürnberg, in Oberbayern auf der B2 in Höhe Puchheim und in Schwaben auf der B2 in Gersthofen. Wenn ihr noch was gesehen habt, Staus oder Blitzer, dann könnt ihr es immer gerne kostenlos bei uns melden unter der 0800 994 9000. Ich wünsche euch allen eine gute Fahrt.
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2: Schönen guten Morgen. Für alle, die heute früher raus mussten als der Nachbarshund, ein Song zur Belohnung. Super Nummer, super entspannt. Mai, wie halt ein Samstagmorgen eigentlich sein sollte. DJ in der Antenne Bayern Samstagsshow. 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

So wird Bayern wach. Ein paar schmutzige Rockgitarren zum Start ins Wochenende. Daughtry, no surprise. Schönen guten Morgen und jetzt gibt es einen Hit für euch, der den richtigen Push erst bekommen hat, nachdem die Fußballprofis des FC Bayern München den für eines ihrer TikTok-Videos genutzt haben. Die Nummer ist daraufhin weltweit durch die Decke geschossen. Hier ist Cyril in der Antenne Bayern Samstagshow. 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

0: Das ist die Antenne Bayern Samstagshow mit Paul-Johannes Baumgartner. Schönen guten Morgen. Erste Schulwoche in Bayern ist geschafft nach den Sommerferien und schon jetzt gibt's wieder was Neues. Zum Beispiel, dass bei Abschlussfeiern in der Schule in Bayern jetzt immer die Bayernhymne gespielt werden muss. Aha, haben wir uns mal gedacht und haben nett nachgefragt. Könnt ihr denn den Text? Seid ihr denn überhaupt textsicher?
1: Also ich glaube, das fängt an mit Gott mit dir, du Land der Bayern. Dann hört's auf.
2: Ganz sicher nicht.
3: Ich glaube, ich kenne es, aber ich kann es nicht singen.
4: Gott mit dir, du Land der Bayern, deutsche Erde, Vaterland. Über deinen weiten Gauen ruhe seine Segenshand. Er behüte deine Fluren, schirme deiner Städte Bau und erhalte dir die Farben deines Himmels weiß und blau.
0: Ich bin begeistert. Kurz mal in die Hände geklatscht an dieser Stelle. Wow. Beruhigung für alle, die nicht ganz so textsicher sind. Das Kultusministerium schreibt, es besteht keine Mitsingpflicht. Allerdings soll den Teilnehmerinnen und Teilnehmern der Abschlussfeier zum Beispiel durch das Aushändigen von Textblättern ein textsicheres Mitsingen ermöglicht werden.

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6: Das Antenne Bayern-Wetter in der Samstagshow. Schönen guten Morgen, es bleibt trocken heute. Bayernweit gibt es viel Sonne bei 19 bis 24 Grad. Karlstadt in Unterfranken wird gerade wach bei 9 Grad. Elchingen in Schwaben reibt sich den Schlaf aus den Augen bei 7 Grad und Regen in Niederbayern ebenfalls 7 Grad. Morgen der Sonntag recht freundlich. Aus Franken ziehen dann am Nachmittag Wolken auf. Die bringen Regen in die Region Würzburg, Bayreuth und das zieht dann am Abend weiter runter über Nürnberg nach Regensburg. Temperaturmäßig bleibt morgen alles beim Alten, so wie heute, 19 bis 24 Grad.
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6: Es ist 7 Uhr. Bildungsbunker machen krank. Juliette, jetzt musst du mir bitte helfen. Unter dem Motto Bildungsbunker machen krank. Da gehen heute bundesweit, auch in München und Nürnberg, Schüler und Eltern auf die Straße. Mhm.
8: Ja, genau. In München dürfte es auch ganz schön voll werden, zeitgleich mit dem Wiesenauftakt. Da startet der Protest am Vormittag auf dem Rindermarkt. In Nürnberg kommen die Schüler dann ab 14.30 Uhr zusammen und wollen mit einer künstlerischen Mitmach-Performance beginnen. Und es gibt auch Diskussionsveranstaltungen, bei denen zum Beispiel über konkrete Veränderungen im Schulsystem diskutiert wird. Da soll es auch und besonders um Bildungsgerechtigkeit gehen. Da schneidet Deutschland denn leider nicht so dolle ab. Schulischer Erfolg hängt bei uns leider immer noch zu sehr vom Elternhaus ab.
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8: Bund und Länder haben sich auf Entlastungen wegen der hohen Spritpreise geeinigt. Erstmal ist offenbar ein neuer Tankrabatt geplant. Der soll am 1. Oktober losgehen und bis Ende des Jahres dauern. Um 17 Cent sollen dann Benzin und Diesel wieder günstiger werden. Das kostet Bund und Länder etwa 2,5 Milliarden Euro. Nächstes Jahr dann ist ein Spritpreisdeckel im Gespräch, also eine staatliche Preisobergrenze für die Benzinpreise. Das größte Volksfest der Welt geht bald los. 5 Stunden sind es noch. Um 12 Uhr wird Münchens Oberbürgermeister Dominik Krause auf der Wiesn das erste Fass anzapfen. Und obwohl das für die Wirte und Mitarbeiter eigentlich schon Routine ist, es ist doch immer noch was Besonderes, sagt der Sprecher der Wiesnwirte Peter Inselkammer in Antenne Bayern Interview.
9: Eine leichte Anspannung ist immer da. Das ist ganz normal. Ich merke schon, wenn man dann da oben steht und alle warten drauf, wie es jetzt läuft im Rotzapfen. Und natürlich warten sie in erster Linie darauf, dass sie Bier kriegen. Da merkt man schon, oh, da ist schon eine gewisse Erwartungshaltung bei den Gästen da. Das kann man nicht ganz abschütteln.
8: Die Wiesn geht dann 16 Tage. Rund 6 Millionen Gäste aus aller Welt werden erwartet. Zum Auftakt des 4. Spieltags in der Fußball-Bundesliga hat der FC Bayern ein Schützenfest gefeiert. Zu Hause gegen Union Berlin stand am Ende ein 7:0 auf der Anzeigetafel. Die Bayern sind damit vorübergehend Tabellenführer. Zumindest bis heute Nachmittag. Denn dann können Freiburg und Dortmund wieder vorbeiziehen. Und das trendet gerade online. James Bond und die große Frage, wer wird es werden? Bis Ende des Jahres wollen sich die Macher ja endlich entschieden haben. Und glaubt man den Gerüchten, sind jetzt nur noch 3 Schauspieler im Rennen. Callum Turner und Jack O'Connell sind 2 davon. Und der 3. könnte Jack Loudon sein. Oder auch nicht. Man weiß es nicht. Auf jeden Fall wird schon wieder heftig im Internet diskutiert. Es wäre halt schon schön, wenn die sich jetzt endlich mal entscheiden, damit das gerade ein Ende hat.
6: Es wäre auch schön, wenn es mal einen weiblichen James Bond gäbe.
8: Ja, ich glaube, das ist durch.
6: Ja, aber du hast ja abgesagt, Hollywood. Du hast gesagt, du bist in der Morning Show.
8: Ja, ich stehe halt hier.
6: Keine Kapazität.
8: Ich kann ja hier nicht weg.
6: Laut diese Begründung. Entschuldigung, die offizielle des Managements Mariska. Das ist ein Telefonverkehrszentrum. Schönen guten Morgen. Wir wollen, dass ihr gut ankommt. An diesem Samstagmorgen A93 weit in Richtung Regensburg zwischen Teublitz und Ponholz liegen gebliebenes Fahrzeug. Standstreifen blockiert. Die neuesten Blitzer. Bayernweit nur bei uns. Mittelfranken, Allersberger Straße, Nürnberg, Tempo 40. Oberbayern, B15, Taufkirchen im 80er Bereich und in Unterfranken ein Blitzer. Auf der B286 Sulzheim, Tempo 100. Wenn ihr noch was gesehen habt, Staus oder Blitzer, bitte gerne kostenlos melden unter der 0800 994 9000.
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6: und den besten Antenne Bayern Millennium Hits. Guten Morgen mit den schönsten 90er Flashbacks. Gleich Eric Clapton und jetzt erstmal die aktuelle von Michael.

0: ist doch auch mal schön, wenn man gemütlich aufstehen darf. Eric Clapton, Flashback aus den 90ern, Tears in Heaven. Schönen guten Morgen, 7:15.
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0: Was ist das? Diese Woche hat es niemand gelöst. Viele sprechen deshalb mittlerweile schon nicht mehr vom geheimen Geräusch, sondern vom gemeinen Geräusch. Es ist nicht so leicht, das ist richtig, aber dafür ist der Jackpot jetzt gewachsen auf 15.000 Euro. Nächste Runde übermorgen, Montag früh, dann stündlich in Guten Morgen Bayern auf Antenne Bayern. Darum geht's. Nochmal. Na, komm. Und Tipps gibt's hier in der Antenne Bayern Samstagshow den ganzen Vormittag über. Wäre doch gelacht, wenn ihr den Jackpot nicht knacken würdet, oder? Drückt euch ganz, ganz fest die Daumen. Kommt jetzt erstmal rein, gut in diesen Samstagmorgen mit der Purple Disco Machine und aus diesem Beat.

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11: Komm weg, lass dich umarmen, welch ein Tag. Stellenweise noch ein bisschen neblig, aber dann reicht's auch dort auf in den Regionen. Es bleibt trocken heute. Bayernweit viel Sonne, 19 bis 24 Grad. Sinzing in der Oberpfalz 9, Weißenburg in Mittelfranken aktuell 10 Grad und Prien am Chiemsee, Grüße nach Oberbayern 11 Grad. Morgen der Sonntag ebenfalls recht freundlich. Aus Franken ziehen dann am Nachmittag Wolken auf, die bringen Regen. In der Gegend um Würzburg und Bayreuth zieht runter bis zum Abend über Nürnberg nach Regensburg. Temperaturmäßig bleibt morgen auch alles beim Alten. 19 bis 24 Grad.
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11: Dürfen wir vorstellen, das ist der aktuelle Puls von Dominik Krause, dem neuen Münchner Oberbürgermeister. Er wird heute erstmalig vor den Augen der Weltöffentlichkeit beim Oktoberfest sein erstes Fass anzapfen, Juliette.
13: Ja, und da schauen viele natürlich ganz genau hin, wie viele Schläge wird er wohl brauchen. Er selbst rechnet mit 2 bis 3 Schlägen, der kann das ja, der macht das ja auch schon lang genug. Aber besonders spannend wird dann auch das Gesicht von Ministerpräsident Söder sein, der ja dann die erste Maß von einem Grünen überreicht bekommen wird. Und wir wissen ja alle, Söder und Grün, das geht irgendwie nicht so gut. OB Krause bleibt da aber ganz entspannt.
14: Und da habe ich ihn jetzt schon häufig genug gesehen, dass es keinen Druck mehr sozusagen zusätzlich gibt. Ganz im Gegenteil, ich freue mich drauf, dass die Wiesn losgeht und ich freue mich auch, dass es mit einem gemeinsamen Statement wieder von Freistaat und Stadt dann ist und ich dem Ministerpräsidenten die erste Maß übergeben darf.
13: Und danach bekommen dann endlich auch alle anderen ihr Bier. Über 15 Euro kostet die Maß inzwischen. Nur mal so nebenbei.
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13: Die Bundesregierung hat sich mit den Bundesländern auf eine Neuauflage des Tankrabatts geeinigt. Vom 1. Oktober bis zum Jahresende sollen die Steuern auf Benzin und Diesel erneut gesenkt werden. Autofahrer sollen dann 17 Cent pro Liter weniger zahlen müssen. Und ab nächstem Jahr dann soll ein Spritpreisdeckel greifen. Wie genau der aussehen soll, ist aber noch offen. US-Präsident Trump mag keine Medien, die ihn kritisieren. Jetzt verschärft er den Kampf gegen sie. Ab sofort dürfen unter anderem der Nachrichtensender CNN und das Portal Politico nicht mehr ins Weiße Haus rein. Sie würden Falschnachrichten verbreiten, begründet Trump diesen Schritt. Dafür lässt er jetzt verstärkt Influencer ins Weiße Haus, die in seinem Sinne berichten. Der Morgen im Landkreis Regensburg ist heute ganz schön sportlich. In einer halben Stunde ist in Hainsacker der Startschuss für den großen Landkreislauf. Bayern-Reporterin Tanja Hugger in der Oberpfalz.
15: Mehr als 3000 Sportler haben sich angemeldet. Es gibt mehrere Laufstrecken, die gehen so zwischen 5,5 und 11,5 Kilometer. Man sieht also Läufer heute zum Beispiel in Kneiting, in Matting oder in Alt-Egloffsheim. Die Zieletappe führt dann nach Schirling. Hier wird dann auch gefeiert mit Abschlussparty und Siegerehrung.
13: Und das trendet gerade online. Ein riesiger Streit um eine E-Gitarre tobt gerade. Nicht nur im Internet. Eigentlich geht es um die Form der typischen E-Gitarre, so wie wir sie alle kennen. Und ich habe sogar zu Hause in der Küche so ein Schneidebrett, das genauso ausschaut. Also diese typische E-Gitarrenform, die kommt aus dem Hause Fender. Fender hat sich diese Form urheberrechtlich schützen lassen und mahnt jetzt reihenweise Gitarrenbauer und Händler ab. Nur einer wehrt sich dagegen. Thomann, das größte Musikhaus der Welt aus der Nähe von Bamberg in Oberfranken, das zieht jetzt auch vor Gericht und kämpft um diese Gitarrenform. Also da drücken wir jetzt mal alle die Daumen, sonst würde so manch einer auf einer illegalen E-Gitarre spielen. Das könnte teuer werden.
11: Halleluja. Also ein Telefon im Verkehrszentrum. Schönen guten Morgen. Wir wollen, dass ihr gut ankommt auf der A3 Frankfurt Richtung Würzburg. Zwischen Aschaffenburg-West und Aschaffenburg-Ost brennendes Fahrzeug, deswegen raucht. Sichtbehinderungen der Standstreifen blockiert. Auf der A70 Bamberg Richtung Schweinfurt-Werneck zwischen Bamberg und Bamberg-Hafen 2 Kilometer Stau, Antenne bei einer Echtzeit 21 Minuten, dauert es dort länger. Auf der A93 Weiden Richtung Regensburg zwischen Teublitz und Ponholz, da ist ein Fahrzeug liegen geblieben. Das wären viele von uns heute Morgen auch gerne, aber die Pflicht ruft, Standstreifen blockiert. Die neuesten Blitzer bayernweit nur bei uns in Unterfranken, Aschaffenburger Straße, Höchberg im 50er Bereich, Oberbayern B15, Taufkirchen, Tempo 80 und in Unterfranken auf der B286, Sulzheim Tempo 100. Und wenn ihr noch was gesehen habt, Staus oder Blitzer, bitte gerne kostenlos melden unter der 0800 994 9000.
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11: Schönen guten Morgen und solltet ihr noch nicht so richtig wach sein, ich glaube spätestens nach der rechten Nummer, wenn ihr euch darauf einlasst, energetisch, dann werdet ihr wach sein. Senkrecht

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1: Olivia Rodrigo, Drop Dead.
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0: Land der Bayern Samstagshow mit Paul Johannes Baumgartner. Mehr muss gut aufstehen, nicht kosten. Schönen guten Morgen, 10 vor 8 bitte. Wir haben eine neue Hoheit. Erhebt euch aus eurem Bett oder eurer Grobkort-Couch, je nachdem, wo ihr gerade eben seid in diesen Minuten. Die neue bayerische Honigkönigin heißt Ramona aus Weiden in der Oberpfalz. Wie ist es als neue Botschafterin für den bayerischen Honig?
1: Ich bin nach wie vor überwältigt, muss ich sagen. Und dabei, diese vielen Erlebnisse zu verarbeiten.
0: Jetzt, wenn wir schon die Fachfrau bei uns in der Samstagshow haben, die Fachfrau für Honig, Honigkönigin Ramona. 30 Sekunden, was kann man alles Schönes, Gutes mit Honig machen? Hau raus.
1: Also man kann Honig morgens aufs Brot schmieren, man kann ihn anstatt von Zucker als Süßungsmittel nehmen, man kann damit kochen, zum Beispiel in Dressings oder in Barbecue-Soße oder zum Marinieren von Fleisch und Gemüse. Man kann mit Honig auch backen, zum Beispiel die berühmte Honigtorte oder Lebkuchen sind ganz lecker. Man kann natürlich seinen Tee und seine Milch mit Honig versüßen oder auch als Hausmittel, wenn man Husten oder Halskratzen hat. Als Lippenpeeling funktioniert auch gut oder in einer Gesichtsmaske mit Joghurt vermischt zum Beispiel. Also gibt es wirklich ganz, ganz viele Möglichkeiten.
0: War ist das Brot mit viel Butter und Honig schon dabei? Habe ich verpasst, oder? Und es ist irre, für 1 Kilogramm Honig legen Bienen schätzungsweise bis zu 150.000 Kilometer zurück. Das entspricht mehreren Erdumrundungen.

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8: Das Antenne Bayern Wetter. Stellenweise ist es noch ein bisschen neblig, haben wir gehört, aber dann reicht's auch dort auf. Bleibt trocken heute, bayernweit viel Sonne bei 19 bis 24 Grad. Guten Morgen, Kirchdorf im Wald in Niederbayern 11 Grad, Rothenburg ob der Taube in Mittelfranken 10 Grad und Weiden in der Oberpfalz 6 Grad. Morgen, der Sonntag, im Norden bewölkter, im Norden Bayerns leichte Schauer, im Tagesverlauf 17 bis 21 Grad, in der Südhälfte oft Sonne bis in den Nachmittag 22 bis 25 Grad.
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8: In 4 Stunden steigt das Oktoberfest. Was gibt's Neues? Juliette Marischka aus der Antenne Bayern Nachrichtenredaktion.
10: Ja, natürlich das ein oder andere wilde Fahrgeschäft. Aber ganz wichtig ist das neue Sicherheitskonzept. Wir erinnern uns ja, vergangenes Jahr musste die Wiesn sogar kurz mal geschlossen werden, weil sich einfach zu viele Menschen gedrängelt haben. Das war ein Riesenglück, dass da nicht mehr passiert ist. Sowas wird es heuer nicht mehr geben, sagt Wiesn-Chef Scharp im Antenne Bayern Interview.
11: Wir haben im letzten Jahr das Problem gehabt, dass wir ein Erkenntnisproblem hatten. Das heißt, wir haben viel zu spät erkannt, dass wir an bestimmten Stellen am Gelände eine Überfüllungssituation gehabt haben. Das passiert uns nicht mehr. Wir haben jetzt an 35 Kamerastandorten über 50 Kameras aufhängen lassen mit KI-Unterstützung und bekommen frühzeitig Meldungen über Heatmaps, wenn sich irgendwo was zusammenbraut.
10: Und dann kann man rechtzeitig eingreifen und die Besucher an den Eingängen zum Beispiel mal kurz zurückhalten.
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10: Aber es gibt ja nicht nur die Wiesn hier in Bayern. In Nürnberg läuft schon seit Mittwoch das Altstadtfest an der Pegnitz und heute mit einem Höhepunkt. Bayern-Reporterin Birgit Behringer in Mittelfranken.
12: Genau, am Nachmittag ab 14 Uhr ist das Fischerstechen hier auf der Pegnitz. Zwischen Agnesbrücke und dem Steg am Sinnetitar gehen die Teilnehmer auf ihren Booten in Position. Mit speziellen Angelsperren versuchen sie dann, die Konkurrenten ins Wasser zu stoßen. Ja, zum ersten Mal gibt es dann in einer Woche sogar noch ein Jugendfischerstechen für 14- bis 17-Jährige.
10: Um die historisch hohen Spritpreise zu drücken, setzt die Bundesregierung auf einen alten Bekannten. Ab 1. Oktober bis Jahresende soll es auf Benzin und Diesel wieder einen Tankrabatt geben von 17 Cent pro Liter. Spätestens ab Januar dann ist dann ein Spritpreisdeckel angedacht. Aber wie der genau aussehen soll, das ist noch offen. Der FC Bayern München hat auch sein zweites Heimspiel der neuen Bundesliga-Saison deutlich gewonnen. Die Münchner haben Union Berlin quasi überrollt mit 7:0. Und Harry Kane hat seinen nächsten Rekord erzielt. Er hat so schnell wie noch nie ein Spieler vor ihm 100 Tore in der Bundesliga geschossen, sogar 101 seit gestern. Und dafür brauchte er nur 98 Spiele. Und das trendet gerade online. Es ist ein Mädchen. Superstar Lady Gaga und ihr Verlobter Michael Polanski sind ja vor kurzem zum ersten Mal Eltern geworden. Alles war ganz geheim. Nichts war in die Öffentlichkeit gegangen. Aber jetzt, die Kleine heißt Rose Bean Polanski, ist am 9. Juni zur Welt gekommen. Und Rose in Anlehnung an den Song La Vie en Rose, den Lady Gaga in dem Film A Star is Born gesungen hat. Aber jetzt singt sie erstmal nur abends am Babybett und genießt ihr Familienglück, sagt sie.
8: Wie schön, herzlichen Glückwunsch. Das ist ein Televal-Verkehrszentrum. Wir wollen, dass ihr gut ankommt auf der A3 Frankfurt Richtung Würzburg. Schönen guten Morgen zwischen Aschaffenburg West und Aschaffenburg Ost. Bergungsarbeiten, Fahrbahn auf eine Spur verengt. Auf der A9 München Richtung Nürnberg zwischen Pfaffenhofen und dem Dreieck Holledau ein Plastikteil. A70 Bamberg Richtung Schweinfurt-Werneck zwischen Bamberg und Bamberghafen 2 Kilometer Stau. An der Bayern Echtzeit 21 Minuten dauert es dort länger. Die neuesten Blitzer bayernweit nur bei uns. Unterfranken, Aschaffenburger Straße, Höchberg im 50er Bereich. Schwaben auf der B2 in Gersthofen im 80er Bereich. Und in Oberbayern Blitzer auf der B15 Taufkirchen Tempo 80. Wenn ihr noch was gesehen habt, liebe Samstagshow-Community, Staus oder Blitzer, gerne kostenlos melden. 0800 994 9000.
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0: Unforgettable.
1: Die Antenne Bayern Samstagshow mit Paul Hennes Baumgartner, Robin Schulz und Marc Schäbeler. Unforgettable. Es ist 7:45. Schönen guten Morgen. Drei Viertelstunden noch. Punkt 12 Uhr. Dann gibt's das Bier wieder, den Liter, wobei es ist ja nur eine Maß. 15 Euro, über 15 Euro die Maß Bier auf der Wiesn. Es ist der Wahnsinn. Ozhaft ist dann ab 12 auf dem größten Volksfest der Welt. München läuft sich warm für die größte Gaudi der Welt in diesen Sekunden. Und wenn ich sage laufen, dann meine ich laufen. Unser Bayern-Reporter Felix Roderer läuft auch jetzt live in der Samstagshow. Schönen guten Morgen auf die Theresienwiese in der Landeshauptstadt.
2: Ja, ich bin schon am Laufen. Eigentlich immer der Sonne entgegen und da, wo die ganzen Leute hinlaufen. Und das ist halt zur Theresienwiese. Die Schlange ist ewig lang. Bei mir sind die Fabi, die Lea und der Manu. Und Manu, ihr steht hier in der Schlange und ihr habt was vor, weil einen Platz habt ihr nicht. Aber du sagst, ihr kriegt hundertprozentig einen.
3: Ja, auf jeden Fall. Also die letzten zwei Monate wurde in den Haferln schon trainiert, dass hier der Run hier ein Erfolg wird. Ich habe die da vorne schon gesehen, die Konkurrenz, das ist Gleieipackel da. Da überholen wir uns.
2: Und wie macht man das?
3: Ja, also ein bisschen Schubsen und Drängeln gehört wahrscheinlich dazu. Muss auch schon ehrlich sein, aber ich denke mal, da werden wahrscheinlich die anderen auch nicht viel weniger Barm haben als mir.
2: Okay. Fabi, jetzt muss ich dich mal fragen, wie hält man da denn mit und wie hält man da dagegen als Frau?
4: Also einfach rennen und Bestes geben, eine gute Ausdauer haben. Also ja, und versuchen so die Freunde mitzuziehen oder sich selber mitziehen zu lassen. Ich bin ehrlich.
2: Lea, hast du da ein bisschen Angst?
5: Nö, geht eigentlich. Also ein bisschen schon vor so ein bisschen Geschubst und so, aber an sich, wenn man mitläuft, dann wird das schon.
2: Manu, was macht für dich die Wiesn aus? Warum ist es so besonders? Warum ist die Vorfreude jetzt auch schon so hoch, dass man sich hier in diese Reihe stellt?
3: Ja, ich komme hier schon seit 26 Jahren daher und jedes Jahr wieder komme ich ins Zelt und denke mir, wow, jedes Mal wieder. Egal, ob ich auf irgendwelchen in anderen Bundesländern auf Kerb war oder anderen Volksfesten, immer Wiesn ist Wahnsinn. Der Geruch in der Nase, wenn man reinkommt ins Zelt, das ist ein Traum. Jedes Jahr wieder aufs Neue.
2: Dann wünsche ich euch ganz viel Spaß und toi toi toi, dass ihr dann doch irgendwie noch einen Platz ergattern könnt.
5: Dankeschön.
3: Dankeschön.

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15: Schönen guten Morgen. In einigen Teilen Bayerns schon recht freundlich, recht sonnig. In manchen Regionen hält sich noch Frühnebel, der verzieht sich aber dann. Und dann gibt's bayernweit viel Sonne bei 19 bis 24 Grad. Friedberg in Schwaben 12 Grad, Freilassing in Oberbayern 11 und Schirnding in Oberfranken 10 Grad. Morgen ist es im Norden Bayerns, also in Franken, bewölkter mit leichten Schauern. Die Südhälfte bekommt bis in den Nachmittag oft Sonne. Temperaturen 21 bis 25.
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15: Haben wir schon erwähnt, dass heute das Oktoberfest steigt, Juliette? Ich bin mir nicht mehr ganz sicher.
17: Ich weiß nicht.
15: Es werden wieder 16 Tage voller Rekorde.
17: Ja, und der größte Rekord ist vermutlich der Bierpreis. Ein Maß wird in diesem Jahr so um die 15,50 Euro kosten. Wahnsinn. Für Münchens neuen Oberbürgermeister Dominik Krause wird es auf jeden Fall eine Premiere, wenn er dann um 12 Uhr das erste Fass anzapfen wird. Dem geht bestimmt jetzt gerade die Düse.
15: Ja.
17: Und es gibt auch ein paar neue Fahrgeschäfte, ist klar. Aber vor allem gibt es neue Sicherheitssysteme, Kameras, die dann mit KI erkennen können, ob es sich irgendwo zu sehr drängelt. Da kann man dann kurzzeitig die Eingänge zumachen, bis sich das Gedränge wieder aufgelöst hat.
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17: Bund und Länder haben sich geeinigt, der Tankrabatt kommt wieder. Schon Anfang Oktober sollen Steuern auf Benzin und Diesel um rund 17 Cent pro Liter sinken, zunächst bis Ende des Jahres. Ab spätestens Januar ist dann ein Spritpreisdeckel geplant, aber wie der genau aussehen soll, das ist noch unklar. Kritiker halten das alles für zu teuer und zu kurzsichtig. Man müsse die Abhängigkeit von fossilen Energieträgern konsequent verringern, sagen sie. Im Streit um Grönland gibt es angeblich eine Einigung. Eigentlich wollte sich US-Präsident Trump die Arktisinsel ja einverleiben. Jetzt hat er einen Deal mit Dänemark und Grönland verkündet, der sei bereits besiegelt, schreibt Trump. So weit gehen Dänemark und Grönland noch nicht. Sie haben aber ein Abkommen für nächste Woche angekündigt. Eines, das gut sei für alle Seiten. Einzelheiten dazu gibt es noch nicht. Wer jetzt keine Lust auf die Wiesen hat und es ein bisschen ruhiger mag, auf Schloss Kaltenberg bei Landsberg am Lech starten die Kürbiswelten noch größer als in den vergangenen Jahren. Bayern-Reporter Sascha Roos in Oberbayern.
6: Ein riesiger Skulpturenpark aus rund 50.000 bunten Kürbissen. Neben abwechslungsreichen Essensständen mit herbstlichen Leckereien bietet das Event spannende Kochkurse für die Küche daheim. Kinder können sich in Bastelkursen kreativ austoben, unter anderem beim Schnitzen eigener Musikinstrumente aus Kürbissen. Das Event auf Schloss Kaltenberg gibt es an allen Wochenenden bis zum 1. November.
17: Und das trendet gerade online. Sehr, sehr nette Bilder vom Hundebadetag, den es gerade in mehreren bayerischen Städten gibt. Heute zum Beispiel noch im Dantebad in München oder im Stadionbad in Nürnberg. Bevor die Freibäder ganz ihre Tore schließen, lassen viele nochmal die Vierbeiner rein und die Hunde haben ganz offensichtlich einen Riesenspaß und springen mit Anlauf ins Becken. Obwohl das ja eigentlich sonst immer verboten ist.
18: Ne? Also wenn euer Lebensgefährte nach dem Baden in so einem Schwimmbad plötzlich anfängt zu bellen, wenn er Freibad-Pommes bestellt, dann wisst ihr, war am Vortag Hundebadetag. Das ist ein Verkehrszentrum. Wir wollen, dass ihr gut ankommt. Auf der A3 Frankfurt Richtung Würzburg zwischen Aschaffenburg-West und Aschaffenburg-Ost immer noch Bergungsarbeiten. Fahrbahn auf eigene Spur verengt. 6 Kilometer Stau sehe ich gerade aktuell, Echtzeit 30 Minuten. Auf der A6 Nürnberg Richtung Pilsen zwischen Schmidtgarten und Naburg-West Unfall mit LKW. Die linke Spur blockiert, Einsatzkräfte unterwegs. A8 Salzburg Richtung München zwischen Bernau und Fraßdorf. Ungesicherte Unfallstelle, die rechte Spur blockiert. Dann haben wir noch die neuesten Blitzer. Bayernweit nur bei uns, Unterfranken, Aschaffenburger Straße, Höchberg im Tempo 50er Bereich, Oberbayern B15, Taufkirchen, Tempo 80 und in der Oberpfalz ein Blitzer auf der B85 bei Ebermannsdorf im 100er Bereich. Wenn ihr noch was gesehen habt, Staus oder Blitzer, bitte gerne kostenlos melden unter der 0800 994 9000.
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18: Es ist kurz nach 9:30 Uhr, du stehst unter der Dusche und triffst gerade die wichtigste Entscheidung des Tages. Nochmal eine Ladung Shampoo oder reicht's? Dazu Bayerns beste Musik, Made, Kaigo, Khaled und Griffin auf Antenne Bayern in der Samstagsshow. Save my love.
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0: Bayern. Die Samstagshow, 19. September, 10 vor 9. Darf ich, wenn ich eine Übergangsjacke trage, darf ich damit auch durch eine Unterführung gehen? Das sind die Fragen, die uns interessieren, dieses Mal in der Antenne Bayern Samstagshow. Es ist die komplizierteste Beziehung des Jahres, das Verhältnis Mensch zu Übergangsjacke. Morgens zu kühl, ohne, mittags dann zu warm. Mit, nehme ich sie mit oder lasse ich sie zu Hause? Und es gab ja lange Zeit immer nur eine Übergangsjacke, aber das ist schon lange her. Jetzt gibt es
1: Kordjacken, Jeansjacken, Sweatshirtjacken, Regenjacken, Bomberjacken, Lederjacken, Blousonjacken, Napoleonjacken, Collegejacken, Fleecejacken, Softshelljacken, Hardshelljacken, Steppjacken, Bikerjacken, Trenchcoats, Windbreaker, Kurzmäntel, Übergangsmäntel, leichte Daunenjacken, Harringtonjacken und noch viel mehr Jacken. Jacken!
0: Nehmt halt einfach eine Jacke mit, ob es eine Übergangsjacke ist oder eine andere, ist doch scheißegal. Wetter passt heute, weil viel Sonne, 19 bis 24 Grad. Ein bisschen

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13: Das Antenne Bayern-Wetter heute bayernweit recht sonnig an diesem Samstag, 19 bis 24 Grad. Zirndorf in Mittelfranken 11, dasselbe in Tannhausen und in Schwaben ebenfalls 11 Grad und Ergolingen in Niederbayern 12 Grad. Morgen ist es im Norden Bayerns, also in Franken, bewölkter, gibt ein paar Schauer im Laufe des Tages. In der Südhälfte, da scheint öfter die Sonne, wird ein bisschen wärmer. Insgesamt morgen Temperaturen 22 bis 25 Grad.
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13: Dürfen wir vorstellen, das ist der aktuelle Puls von Dominik Krause.
14: Ja, vermutlich.
13: Dem neuen Münchner Oberbürgermeister. Die ganze Welt schaut zu, wenn er heute sein erstes Fass offiziell ansapft beim Oktoberfest. Wir wollen den Druck, Juliette, nicht erhöhen, aber eine gewisse Erwartungshaltung ist schon da.
14: Ja, das stimmt schon. Aber der kann das ja, der hat das ja schon auf anderen Volksfesten oft gemacht. Er rechnet selbst so mit 2 bis 3 Schlägen. Okay. Wir werden sehen. Besonders spannend wird auch das Gesicht von Ministerpräsident Söder sein. Der bekommt ja dann die erste Maß von einem Grünen überreicht. Und wir alle wissen ja, Söder und Grün, das geht irgendwie nicht gut zusammen. Aber Oberbürgermeister Krause bleibt da ganz entspannt.
15: Da habe ich ihn jetzt schon häufig genug gesehen, dass es keinen Druck mehr sozusagen zusätzlich gibt. Ganz im Gegenteil, ich freue mich drauf, dass die Wiesn losgeht. Und ich freue mich auch, dass es mit einem gemeinsamen Statement wieder von Freistaat und Stadt dann ist. Und ich dem Ministerpräsidenten die erste Maß übergeben darf.
14: Ja, und danach bekommen dann endlich auch alle anderen ihr Bier. Kostet übrigens über 15 Euro die Maß inzwischen.
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14: Bund und Länder haben sich auf Entlastungen wegen der hohen Spritpreise geeinigt. Erstmal ist ein neuer Tankrabatt geplant. Der soll am 1. Oktober losgehen und bis Ende des Jahres gelten. Um 17 Cent sollen dann Benzin und Diesel wieder günstiger werden. Das kostet Bund und Länder rund 2,5 Milliarden Euro. Nächstes Jahr ist dann ein Spritpreisdeckel im Gespräch, also eine staatliche Preisobergrenze für Benzin und Diesel. Einen Tag vor den Wahlen in Mecklenburg-Vorpommern und Berlin werben die Parteien nochmal um Wählerstimmen. In MacPom laden AfD und Grüne heute zu größeren Kundgebungen ein. In Berlin das BSW und die CDU. Die meisten Wahlkampfabschlüsse fanden bereits am Freitag statt. Nach letzten Umfragen sind sich viele Wähler noch nicht sicher, wen sie morgen wählen sollen. In Mecklenburg-Vorpommern liefern sich gerade SPD und AfD ein Kopf-an-Kopf-Rennen und in Berlin offenbar CDU und die Linken. Frauchen und Herrchen müssen leider draußen bleiben, aber die Hunde nicht. Die dürfen ins Becken. Viele Freibäder in Bayern veranstalten zum Ende der Saison Hundebadetage. Bayern-Reporterin Birgit Behringer in Franken.
1: Ja, heute macht das Terrassenschwimmbad in Bad Kissingen für die Hunde nochmal auf. Morgen geht's weiter in Schweinfurt oder auch im Kreuzsteinbad in Bayreuth. Da ist besonders viel geboten. Neben Plansch- und Wellenbecken gibt es einen Parcours für die Hunde, verschiedene Stände für die Besitzer und als Höhepunkt morgen Nachmittag den beliebten Hundeweitsprung. Wichtig, den Impfpass der Hunde bitte nicht vergessen.
14: Und das trendet gerade online. Die Spieler vom FC Bayern in ihren bunten Wiesentrikots. Das fällt jetzt nicht jedem, aber es hat zumindest für gute Laune gesorgt am Abend in der Allianz Arena. Zumindest bei den Bayern, denn sie haben Union Berlin kräftig eingeschenkt mit 7:0. Und alle gingen fröhlich vom Platz. Musiala, weil er gleich wieder ein Tor geschossen hat. Harry Kane, weil er jetzt einen neuen Rekord hält. 101 Tore in nur 98 Spielen. Und Michael Olise, weil er Man of the Match wurde. Und man möchte es nicht glauben, er hat ganz leicht gelächelt.
13: Das muss eine optische Täuschung gewesen sein. Das kann ich mir beim besten Willen nicht vorstellen. Das ist der beim Verkehrszentrum. Wir wollen, dass ihr gut ankommt. Schönen guten Morgen, meine Lieben. Kurz nach 9 auf der A3 Frankfurt Richtung Würzburg. Zwischen Aschaffenburg-West und Aschaffenburg-Ost Bergungsarbeiten. Sichtbehinderungen durch Rauch. Fahrbahn auf eine Spur verengt. 4 Kilometer Stau. Antenne Bayern Echtzeit schlägt an mit 15 Minuten on top. Auf der A6 Nürnberg Richtung Pilsen zwischen Spittgarten und Naburg-West. Unfall mit LKW, linke Spur blockiert. Polizei und Einsatzkräfte sind unterwegs. A8 Salzburg Richtung München zwischen Bernau und Fraßdorf. Unfall, rechte Spur blockiert. Die neuesten Blitzer, bayernweit nur bei uns. Unter Franken, Aschaffenburger Straße, Höchberg im 50er Bereich. In der Oberpfalz B85 Ebermannsdorf, Tempo 100. Und in Oberbayern B307 Kreuth, Tempo 70. Oh, wenn ihr noch was gesehen habt, Staus oder Blitzer, bitte gerne immer kostenlos melden unter der 0800 994 9000.
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0: Das ist Antenne Bayern, die Samstagshow, 8:45. Schönen guten Morgen.
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12: Bayernweit ist es recht sonnig heute. Richtig schöner Samstag, den man genießen kann. Bei 19 bis 24 Grad angenehm warm. Forchheim in Oberfranken jetzt schon 13 Grad. Grüße nach Meitingen in Schwaben, dort schon 16 Grad. Und in Wenzenbach in der Oberpfalz ebenfalls 16 Grad. Morgen am Sonntag, da ist es im Norden Bayerns, also so in Franken bewölkt. Am Mittag, Nachmittag ziehen da leichte Schauer auf, kommen dann später auch noch in den Süden. Aber in der Südhälfte Bayerns, da scheint meistens die Sonne morgen und bis zum Abend wird ein bisschen wärmer als heute sogar. Temperaturen 22 bis 25 Grad. Jetzt ist es 9:30 Uhr. Das Antenne Bayern Verkehrszentrum. Wir wollen, dass er gut ankommt auf der A6 Nürnberg Richtung Pilsen. Zwischen Schmiedgarten und Naburg West. Unfall mit LKW. Linke Spur blockiert. Polizei und Kräfte sind unterwegs. A8 München Richtung Salzburg zwischen Bayern und Irschenberg, ungesicherte Unfallstelle, Personen unterwegs. A8 München Richtung Salzburg nochmal zwischen Traunstein, Siegsdorf Ost und Anger jetzt. 4 Kilometer Stau, Antenne Bayern Wartezeit, Echtzeitmessung schlägt an mit 11 Minuten, sehe ich. Die neuesten Blitzer, bayernweit nur bei uns. In Unterfranken wird geblitzt, Aschaffenburger Straße, Höchberg, Tempo 50. Oberpfalz, B85, Ebermannsdorf, Tempo 100. Und in Oberfranken, B303, Ebersdorf bei Coburg, Tempo 100. Wenn ihr noch was gesehen habt, meine lieben Staus oder Blitzer, bitte gerne kostenlos melden. 0800 994 9000.
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12: Es ist kurz nach 9:30 Uhr am Wochenmarktstand mit dem Gemüse. Gibt es schon eine Schlange wie vom Rockkonzert? Geduld mitbringen und dazu Clubsound von Kato und John. Turn the lights off. Das ist Bayerns beste Musik hier auf Antenne Bayern.

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0: liebt. Hat auch eine leichte Schwäche für Guns N' Roses, sage ich mal. Knocking on Heaven's Door. Viertel vor zehn, es wird sportlich, meine Lieben. Ihr müsst nicht Sport machen. Ihr könnt jetzt passiv Sport machen. Die deutsche Eishockeyliga ist wieder am Start. Gestern schon die Nürnberg Ice Tigers gegen die Augsburger Panther 4:1. Der ERC Ingolstadt gewinnt gegen Iserlohn 4:3. Und ebenfalls gestern das Duell der beiden Eishockey-Schwergewichte. Riesenspiel EHC München gegen die Mannheimer Adler. Heißes Duell bis zum Schluss. Am Ende knapp im Penaltyschießen 4:3 für die Red Bulls aus München. Also aus bayerischer Sicht läuft's. Morgen dann hoffentlich auch mit Spannung erwartet die Straubing Tigers bei ihrem ersten Heimspiel gegen Aufsteiger Krefeld und Kapitän Marcel Brandt von den Straubing Tigers freut sich narrisch aufs Spiel und auch auf euch, auf die Straubinger Fans.
1: Boah, ja, das ist einfach der siebte Mann für uns. Ich meine, wenn da mal vielleicht nicht einmal was so richtig läuft, wie wir es gerade vorstellen, dann sind die da, helfen uns und supporten uns und gehen wir mal die Richtung vor. Und ich meine, das hört man auch. Wir auch auf der Bank hören wir das. Und das ist dann natürlich schon das, was durch den Körper durchgeht, vor allem auch während dem Spiel. Und ja, man merkt es auch oft im letzten Drittel, ganz ehrlich, dass da nochmal so der ein oder andere Push kommt. Und auf einmal geht es doch mal nochmal so zwei, drei Schritte mehr und wo am Ende vielleicht auch dann entscheiden sein können.
0: Das denkt man sich gar nicht, gell? Die sind so dick eingepackt, denkt man, die sind so im Fokus, im Tunnel, dass die das gar nicht mitbekommen, die Spieler auf dem Eis. Aber hab selber gehört, sehr wohl. Kriegen Sie es mit. Los geht's morgen um 16.30 Uhr im Eisstadion am Pulverturm. Die Straubing Tigers gegen Aufsteiger Krefeld.

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19: Seht ihr auch das schöne Wetter? Hat sich der Nebel schon verzogen bei euch? Der hat sich teilweise ziemlich hartnäckig gehalten heute im Antenne Bayernland. Aber jetzt reicht es immer mehr auf. Die Sonne kommt durch. Aktuell 19 bis 24 Grad heute im Laufe des Tages. Klein Ostheim in Unterfranken 15. Sinzing, Grüße in die Oberpfalz 15 Grad. Und Sonthofen im Allgäu aktuell 13 Grad. Morgen, Sonntag, da ist es im Norden Bayerns, also in Franken, bewölkt. Gibt immer wieder ein paar Schauer. Ab Mittag, die ziehen dann runter in die Südhälfte. Da scheint ganz, ganz lange die Sonne und der Regen, glaube ich, der kommt morgen erst in der Nacht an, so wie es momentan ausschaut, im Süden. Wird allgemein ein bisschen wärmer, morgen bayernweit, Temperaturen 22 bis 25 Grad.
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19: Mit 7:0 zerlegt der FC Bayern München im Freitagsspiel der Fußball-Bundesliga Union Berlin in seine Einzelteile. Das ist schon eine Sensation. Die andere Sensation, Juliette Bayern-Star Michael Olise soll hinterher sogar etwas gelächelt haben.
1: Ja, das stimmt.
19: Das muss ein Versehen gewesen sein, oder? Heute wollen auf alle Fälle die Fußballer des FC Augsburg punkten.
1: Ja, immerhin haben sie die bisher besten 3 Auftaktspiele ihrer Bundesliga-Geschichte hingelegt. Und wenn es nach ihnen geht, dann geht es heute Nachmittag in Bremen genauso weiter. Platz 1 in der Tabelle zurückerobern, das dürfte allerdings ein bisschen schwierig werden nach dem Torregen gestern beim FC Bayern. Aber wenn Augsburg gewinnt, dann könnte es seinen Platz in der Spitzengruppe festigen. Und heute schauen natürlich alle besonders auf Torhüter Finn Dahmen und auf Linksverteidiger Hennes Behrens. Die sind ja beide von Bundestrainer Jürgen Klopp in den Kader für die Nations League berufen worden.
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1: So, in 2 Stunden ist es soweit, dann beginnt das diesjährige Oktoberfest, das 191. inzwischen. Die ersten Gäste sind schon in die Zelte gestürmt und haben sich einen Platz gesichert. Unser Bayern-Reporter Felix Roderer ist auch schon da. Felix, bist du denn safe?
20: Ja, also ich bin auch safe. Das war ehrlich gesagt vom Ansturm her auch nicht so wie die letzten Jahre. Alles gesitteter. Auch da hat wohl das Sicherheitskonzept irgendwie gegriffen. Ja, und jetzt warten alle auf Dominik Krause. 2 bis 3 Schläge hat er angekündigt, will er machen. Ich sag mal so, der Druck ist hoch. Er hat bewiesen, dass er es kann als zweiter Bürgermeister. Aber ich würde sagen, schauen wir erst einmal.
1: Ja, da schauen wir erst einmal. Dann hören wir dich nachher wieder. Ja. Danke, Felix. Servus.
20: Genau.
1: Noch 1,5 Wochen durchhalten, dann gehen die Preise an den Zapfsäulen wieder runter, zumindest ein bisschen. Denn Bund und Länder haben sich auf neue Entlastungen geeinigt. Der Tankrabatt kommt wieder. Bis Ende des Jahres sollen Benzin und Diesel etwa 17 Cent günstiger werden. Für die Zeit danach ist ein Spritpreisdeckel im Gespräch. Aber wie der genau aussehen soll, das muss erst noch ausdiskutiert werden. US-Präsident Trump mag keine Medien, die ihn kritisieren. Jetzt verschärft er den Kampf gegen sie. Ab sofort dürfen unter anderem der Nachrichtensender CNN und das Portal Politico nicht mehr ins Weiße Haus. Politico gehört zum deutschen Medienkonzern Axel Springer. Sie würden Falschnachrichten verbreiten, begründet Trump diesen Schritt. Oft gibt er ja auch im Flugzeug Pressestatements, wenn er unterwegs ist. Ob die CNN-Reporter da auch nicht mehr mitfliegen dürfen, das ist noch offen. Und das trendet gerade online. Katzenvideos, die gehen immer. Aber dieses Video, das gerade die Runde macht, ist wirklich was ganz Besonderes. Denn Forscher haben in Bolivien eine neue Katzenart entdeckt. Schaut aus wie ein Leopard, nur ein paar Nummern kleiner, sogar noch ein bisschen kleiner als unsere Hauskatzen. Und wer jetzt sagt, ey, ist doch perfekt, die würde super in mein Einzimmer-Apartment passen, das wird schwierig, denn bisher haben die Forscher erst 2 Tiere entdeckt.
19: Schade, schade. Wirklich ganz schöne, feine Gesichtszüge.
1: Sieht schön aus, gell?
19: Toll, ja. Toll, wirklich. Das Antenne Bayern Verkehrszentrum. Wir wollen, dass ihr gut ankommt auf der Salzburger Autobahn A8 München Richtung Salzburg zwischen Traunstein, Siegsdorf Ost und Anger. 5 Kilometer Stau, Antenne Bayern Echtzeit, 14 Minuten dauert es dort länger. A8 Salzburg Richtung München zwischen Bernau und Fraßdorf. Da ist ein Unfall passiert, deswegen die rechte Spur zu. A94 München Richtung Passau zwischen Malching und Pocking. Da ist die Höhenkontrolle ausgelöst worden. Tunnel blockiert. Bitte macht zur Sicherheit die Gasse für Rettungs- und Einsatzfahrzeuge frei. Die neuesten Blitzer. Bayern werden nur bei uns. In Schwaben wird geblitzt. Berliner Allee Augsburg Tempo 50. In Oberfranken Kulmbach Auffeld Tempo 70. Und in Oberbayern auf der B2 Garmisch-Partenkirchen Tempo 50. Ja. Wenn ihr noch was gesehen habt, ihr kennt das Spiel. Staus oder Blitzer bitte gerne kostenlos melden. 0800 994 9000. Danke euch.
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0: die Antenne Bayern Samstag Samstagshow mit Paul-Johannes Baumgartner, Katy Perry, Chain to the Rhythm und gleich für euch Klock, Klock und Glockenbach mit Brooklyn. Es ist, ihr bekommt es ja mit am Straßenrand, im Freistaat liegen ja schon wieder Kürbisse noch und nöcher in allen Farben und Formen. Und ich oute mich, ich weiß, nicht jeder mag Kürbis. Also es gibt viele, die mögen überhaupt keinen Kürbis. Ich bin totaler Kürbis-Fan. Deswegen fühle ich mich in der Gesellschaft der Kürbis-Päpstin sehr, sehr wohl aktuell. Walburger Luck aus Schwabhausen in Oberbayern. Auch du liebst einfach alle Kürbisse.
1: Das ist ja das Faszinierende. Es gibt eben auch viele ganz kleine Kürbisse, der James Cross oder die, also die

0: die halt schauen schön aus und dann legst du sie irgendwo hin und irgendwann, ach Mensch, wir haben sonst nichts daheim, dann essen wir den oder wir halten ihn so lang auf und es ist schon Weihnachten und ach, da gibt's und es ist, oder es ist schon Januar und ich habe draußen ist gruselig kalt und dann eine warme Kürbissuppe. Und es freuen sich alle. Das ist ja das Schöne. Ja. Mega gesund und keine Kalorien, außer sie denken so wie Sahne rein wie ich.
1: Da läuft so bei mir offene Türen ein. Aber wie gesagt, also nicht jeder mag Kürbisse. Du als Kürbispäpstin sozusagen, kann man die Kürbis nicht mögen? Wir versuchen es. Wir versuchen sie zu überzeugen.
0: Wenn ich Kürbissuppe mache, erst brate ich Zwiebel und Lauch an und ein bisschen Knoblauch. Ja? Und dann kommen die Kürbisstückchen dazu, weil die brauchen nicht so lange. Der Witz ist, jetzt tut sie ein bisschen Zucker dazu. Dann gießt das erst auf, aber nicht gleich mit Wasser, sondern erst noch mit ein bisschen Weißwein.
1: Ja, spätestens jetzt, glaube ich, haben wir noch den einen oder anderen gewonnen, der bislang mit Kürbis oder Kürbissuppe nichts anfangen konnte. Der Weißwein, das war's. Und zwischendurch immer wieder einen Schluck aus der Pulle. Jetzt schmeckt's. Viertel nach zehn. Schön, dass ihr dabei seid, meine Lieben. Hier ist die Antenne bei der Samstagshow. Das Team für euch, Juliet Marischka. Und wir sind da und jetzt für euch Bayerns beste Musik.

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3: Nach örtlichem Frühnebel wird heute für euch in Bayern nochmal recht sonnig. Also für uns alle recht sonnig. Harmlose Schleier, Quellwolken haben nichts zu bedeuten. Höchstwerte 19 bis 24 Grad aktuell. Würzburg in Unterfranken 18, Affing in Schwaben ebenfalls 18 und Furt im Wald 17 Grad. Morgen am Sonntag wird es im Norden Bayerns bewölkter, also im Raum Franken. Gibt ein paar Schauer, 17 bis 21 Grad und in der Südhälfte, da scheint bis in den Nachmittag. Oft die Sonne morgen bei 22 bis 25 Grad, wird also noch mal ein bisschen wärmer als heute. Das Antenne Bayern Verkehrszentrum. Wir wollen, dass ihr gut ankommt auf der A8 München Richtung Salzburg zwischen Traunstein, Siegsdorf, Ost und Anger. 4 Kilometer Stau, Antenne Bayern Echtzeit 14 Minuten. Auf der A9 München Richtung Nürnberg zwischen Denkendorf und Altmühltal Unfall, Standstreifen blockiert. A73 feucht Richtung Nürnberg zwischen Wendelstein und dem Kreuz Nürnberg Süd. Unfall, die Fahrbahn ist blockiert, sehen wir genau. Die neuesten Blitzer bayernweit nur bei uns. In Schwaben, Berliner Allee in Augsburg Tempo 50. Oberfranken, Kulmbach, Auffeld Tempo 70 und in Oberbayern auf der B2 Garmisch-Partenkirchen Tempo 50. Wenn ihr noch was gesehen habt, Staus oder Blitzer, bitte schön, zögert nicht, euch mit uns in Verbindung zu setzen. 0800 994 9000. Danke, gute Fahrt.
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3: 10:30, dritte Ehrenrunde durchs Parkhaus. Shopping Samstag. Zur Beruhigung jetzt für euch die aktuelle von Mark Forster.

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14: Das Antenne Bayern Wetter heute recht sonnig, bayernweit recht sonnig, Temperaturen 19 bis 24 Grad. Genießt den Tag, man kann sagen, wenn man bayernweit das ganze Spektakel betrachten möchte. Heute ist der schönere Tag des Wochenendes. Goldbach in Unterfranken 17 Grad, Anbruck im Bayerischen Wald ebenfalls 17 Grad und Kempten im Allgäu 16 Grad. Morgen im Norden Bayerns, also in Franken, bewölkter. Da kommen mittags, nachmittags so ein paar Schauer, die ziehen dann Richtung Süden, aber das dauert das Ganze. In der Südhälfte scheint morgen öfters die Sonne, wird auch ein bisschen wärmer, aber allgemein wieder Temperaturen morgen 22 bis 25 Grad.
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14: Das sind ja Temperaturen, da kann man es ja richtig gut aushalten. In diesem Sommer hat es anders ausgesehen. Es war ein heißer Sommer und deshalb war es vielleicht auch ganz gut, dass es dieses Jahr keine Landesgartenschau in Bayern gab. Wer war Jeanine Juliet sowieso alles kaputt gegangen?
15: Ja, war.
14: Aber irgendwie ist es schon schade, dass inzwischen immer mehr bayerische Kommunen absagen, wenn es darum geht, die Blumenschauen auszurichten.
15: Tja, es geht halt meistens ums Geld. Sowas auf die Beine zu stellen, ist einfach sehr teuer. Aber absagen kostet auch. Die SPD kritisiert, dass der Freistaat die Städte mit den Kosten einer Absage da auch komplett alleine lässt. Das Umweltministerium ruft deshalb dazu auf, die Kosten allein für die Bewerbungen möglichst niedrig zu halten. Zuletzt verzichteten unter anderem Traunstein, Erlangen, Schweinfurt, Penzberg und Rothenburg auf geplante Veranstaltungen. Aber nächstes Jahr, da haben wir wieder eine Landesgartenschau in Bayern, in Bad Windsheim in Mittelfranken.
14: Grüße gehen raus.
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15: So, eine Stunde haben wir noch, dann geht das größte Volksfest der Welt los. Um 12 Uhr wird Münchens Oberbürgermeister Dominik Krause auf der Wiesn das erste Fass anzapfen. Und obwohl das für die Wirte und Mitarbeiter eigentlich schon Routine ist, es ist doch immer noch was Besonderes, sagt der Sprecher der Wiesnwirte Peter Inselkammer im Antenne Bayern Interview.
16: Eine leichte Anspannung ist immer da, das ist ganz normal. Ich merke schon, wenn man dann da oben steht und alle warten drauf, wie es jetzt läuft im Rotzapfen, und natürlich warten sie in erster Linie darauf, dass sie Bier kriegen, da merkt man schon, oh, da ist schon eine gewisse Erwartungshaltung bei den Gästen da. Das kann man nicht ganz abschütteln.
15: Ja, die Wiesn geht dann 16 Tage bis zum 4. Oktober. Rund 6 Millionen Gäste aus aller Welt werden erwartet. Einen Tag vor den Wahlen in Mecklenburg-Vorpommern und in Berlin werben die Parteien nochmal um Wählerstimmen. Denn nach letzten Umfragen sind sich viele Wähler nicht sicher, wo sie morgen ihr Kreuzchen machen. In Mecklenburg-Vorpommern liefern sich gerade SPD und AfD ein Kopf-an-Kopf-Rennen. Und in Berlin offenbar die CDU und die Linken. Wer in München, Hamburg, Berlin oder Köln ein WG-Zimmer sucht, der muss inzwischen immer tiefer in die Tasche greifen. Nach einer neuen Studie der Uni Potsdam kostet so ein WG-Zimmer in diesen vier Städten inzwischen rund 690 Euro. Das sind 23 Euro mehr als noch vor einem halben Jahr. Am teuersten ist es in München. Dort kann ein Zimmer in einer Wohngemeinschaft schon mal 850 Euro und mehr kosten. Am günstigsten kommen Studierende in Trier und in ostdeutschen Unistädten davon. Da kostet ein WG-Zimmer etwa 300 Euro. Und das trendet gerade online. Bilder von den Vorbereitungen zum Oktoberfest. Natürlich gibt es da überall Absperrungen. Alle Parkautomaten rund um die Wiesn sind übrigens dicht in Folie eingepackt, damit da niemand auf dumme Ideen kommt. Mit dem Auto zum Oktoberfest ist eh Quatsch. Münchens Oberbürgermeister Krause ist zum Beispiel heute früh mit der U-Bahn gekommen und hat das dann auch gleich gepostet. Die, die direkt an der Wiesn wohnen, die haben sich eher verrammelt. Mit extra Eisengittern vor den Eingängen, damit sich niemand in ihrem Vorgarten gemütlich macht und seinen Rausch ausschläft. Also alles ist bereit, die Gäste in den Zelten sitzen auch schon. In einer Stunde bekommen sie dann auch ihr erstes Wiesnbier.
14: Und einer, der auch drin sitzt, ist Bayern-Reporter Felix Roderer im Zelt. Zu dem schalten wir gleich mal raus. Das ist der Bayern-Verkehrszentrum. Wir wollen, dass ihr gut ankommt auf der Salzburger Autobahn A8 München Richtung Salzburg zwischen Traunstein, Siegsdorf, Ost und Anger. 6 Kilometer Stau, Antenne Bayern, Echtzeit 17 Minuten. Auf der A9 München Richtung Nürnberg zwischen Manching und Ingolstadt Ost. 7 Kilometer Stau, Antenne Bayern, Echtzeit 12 Minuten, dauert es dort länger. Auf der A73 Südwesttangente Feucht Richtung Nürnberg zwischen Nürnberg-Münchner Straße und Nürnberg-Hafen Süd. Da ist ein Unfall passiert, der Standstreifen blockiert. Die neuesten Blitzer, bayernweit nur bei uns. Mittelfranken, Adelsdorfer Straße, Tempo 50. Schwaben in Memmingen, die Bodenseestraße, ebenfalls Tempo 50. Und Niederbayern, Julbach, B20, Tempo 70. Und wenn ihr noch was gesehen habt, Staus oder Blitzer, bitte call a Paul. Ruft mich an, ich bin da. 0800 994 9000.
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1: Antenne Bayern, die Samstagshow mit Paul-Johannes Baumgartner. Seit gestern läuft das Weidele Volksfest. Grüße in die Oberpfalz. 4 Tage lang geht's da rund. Ebenfalls seit gestern das Volksfest in Geisenfeld im Landkreis Pfaffenhofen an der Ilm. Und in ein paar Minuten gibt's wieder viel Bier, Brezen und Bussis auf der Wiesn. Weltkulturerbe, das mittlerweile 191. Oktoberfest lädt die ganze Welt ein zum Feiern. Und wenn man dort ist, es sind gefühlt auch wirklich alle da. Aus der ganzen Welt. Unser Bayern-Reporter Felix Roderer sitzt noch auf dem Trockenen und die Betonung liegt auf noch. Felix, wie vertreibst du dir die Zeit auf der Wiesn jetzt bis zum Anstich um 12?
2: Ja, du Paul, also ich vertreibe mir die Zeit einfach nur mit Schauen, weil es gibt echt einiges zu sehen. Ich sitze ja hier so ein bisschen erhöht in der Ansaufbox, damit ich nachher einen guten Blick auf den OB, auf Dominik Krause habe. Und was es sich hier schon staut. Also wirklich jeder steht mit seinem Handy da, knipst noch schnell ein Erinnerungsfoto. Die kommen auch aus allen Ländern dieser Welt. Man hört die verschiedensten Sprachen. Und ja, es gehört vielleicht auch zur Wahrheit dazu, dass man den ein oder anderen Touristen ganz schnell erkennt an der Tracht. Aber es ist trotzdem einfach diese ganz besondere Stimmung, diese Vorfreude. Jeder hat Bock, jeder hat Lust und jeder ist gespannt, wie es der Krause jetzt machen wird. 2 bis 3 Schläge, hat er gesagt, wäre sein Ziel. Hier hinter mir ist auch so eine Wand mit den ganzen Schlägeln der OBs. Und bei Dieter Reiter steht auch immer dabei 2 Schläge. Also, dann würde er gleich mal gleichziehen mit seinem Vorgänger. Und er hat vorgestern tatsächlich auch noch so ein Fassel angezapft, dass er praktisch richtig safe ist, nochmal geübt. Und ja, ich denke, der wird das gut machen.
1: Na klar.
2: Also alle haben hier tatsächlich das Gefühl, dass es wirklich gut wird. Und wir schauen mal. Lang ist es ja nicht mehr.
1: Genau.
2: Ich freue mich schon.
1: Wir uns auch. Dankeschön, Felix. 12 Uhr, Anstich auf der Wiesn.

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19: 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Die Antenne Bayern Samstagshow, heute bayernweit recht sonnig. Temperaturen angenehm 19 bis 24 Grad. Erlangen in Mittelfranken aktuell 19. Hemau in der Oberpfalz ebenfalls 19. Und Grüße ins Allgäu, Lindau 18 Grad. Morgen, ich schaue mir das Ganze gerade auf dem Radar an. Morgen im Norden Bayerns, also in Franken, bewölkter. Da gibt es ein paar Schauer. Also laut meinem Wetterradar, so in Bayreuth, zieht dann Würzburg auch um 16 Uhr. Morgen zieht dann runter nach Nürnberg um 17 Uhr. Ein bisschen was im Süden kommt da noch ran, beziehungsweise im Osten in Regensburg, dann aber am Abend. Allgemein kann man sagen, morgen im Norden Bayerns, also in Franken, bewölkter, leichte Schauer. In der Südhälfte scheint oft die Sonne bis in die Abendstunden. Wird ein bisschen wärmer morgen bayernweit. Temperaturen immerhin bis zu 25 Grad. Das Antenne Bayern Verkehrszentrum. Wir wollen, dass ihr gut ankommt. Auf der A8 München Richtung Salzburg zwischen Traunstein, Siegsdorf, Ost und Anger. 5 Kilometer Stau, Antenne Bayern Echtzeit. 18 Minuten dauert es dort länger. A8 Salzburg Richtung München zwischen Rosenheim und dem Dreieck Inntal. Unfall, Polizei und Kräfte sind vor Ort. A9 München Richtung Nürnberg zwischen Manching und Ingolstadt Ost. 5 Kilometer Stau, Antenne Bayern Echtzeit. 12 Minuten dauert es dort länger. Die neuesten Blitzer noch, bayernweit nur bei uns. Schwaben, Memmingen in der Bodenseestraße, Tempo 50. Oberfranken, Kulmbach, Aufheld, Tempo 70. Und 70 sind erlaubt in Teisendorf in Oberbayern auf der B304. Wenn ihr noch was gesehen habt, Staus oder Blitzer, bitte gerne kostenlos melden. 0800 994 9000.
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19: Kurz nach 11:30, offiziell noch Vormittag, inoffiziell längst Weißwurstzeit. Dazu gibt's jetzt die aktuelle von Michael Schulte, Bayerns beste Musik auf Antenne Bayern. Pfeif!

0: One Republic in der Antenne Bayern Samstagshow. All the right moves.
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15: Das Antenne Bayern-Wetter an diesem Samstag. Nördlich der Donau, Höhe, Wolkenfelder, ansonsten Kaiserwetter bei viel Sonnenschein und bis zu 25 Grad.
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17: Mit Juliette Marischka, es ist kurz vor 12 und wir reden jetzt gar nicht lange drum, sondern schalten gleich raus zu unserem Bayern-Reporter Felix Roder ins Schottenhammelfestzelt, wo Münchens Oberbürgermeister Krause gleich die Wiesen offiziell eröffnen wird. Na, bist du da? Wie? Er ist nicht da. Das gibt's ja nicht.
18: Felix, wir können dich nicht hören. Wir versuchen es mal aus dem Studio.
17: Mal schauen wir mal. Hallo Felix, hörst du uns?
19: Rose ist am Start. Zwei Schläge waren's. Und da ist es schon passiert. Souverän, der neue OB. Riesenapplaus, die Salutschüsse, die fallen schon im Hintergrund. Also das war jetzt aber mal eine Ansage. Wie sein Vorgänger, zwei Schläge, die erste Maß geht an Markus Söder. Und ich sag's jetzt einfach nochmal, what's up this?
17: Dankeschön. Da ist wahrscheinlich die Telefonleitung kurz zusammengebrochen, weil so viel los war. Weil so viel los war in der Wiesn. Aber das ist ja schön. Und jetzt sehen wir Ministerpräsident Söder, der die erste Maß bekommen hat. Also alles bestens. Vielen Dank. Jetzt ist die Wiesn offiziell eröffnet. Noch 1,5 Wochen durchhalten, dann gehen die Preise an den Zapfsäulen wieder runter, zumindest ein bisschen, denn Bund und Länder haben sich auf neue Entlastungen geeinigt. Der Tankrabatt kommt wieder. Bis Ende des Jahres sollen Benzin und Diesel etwa 17 Cent günstiger werden. Für die Zeit danach ist ein Spritpreisdeckel im Gespräch. Kritik kommt unter anderem von Verbraucherschützern und Sozialverbänden, denn das Ganze kostet etwa 2,5 Milliarden Euro. Das sei teuer, kurzsichtig und auch nach dem Gießkannenprinzip, statt gezielt kleinere Einkommen zu entlasten. US-Präsident Trump mag keine Medien, die ihn kritisieren. Jetzt verschärft er den Kampf gegen sie. Ab sofort dürfen unter anderem der Nachrichtensender CNN und das Portal Politico nicht mehr ins Weiße Haus. Politico gehört zum deutschen Medienkonzern Axel Springer. Sie würden Falschnachrichten verbreiten, begründet Trump diesen Schritt. Oft gibt er ja auch im Flugzeug Pressestatements, wenn er unterwegs ist. Ob die CNN-Reporter da auch nicht mehr mitfliegen dürfen, das ist noch offen. Und das trendet gerade online. James Bond und die große Frage, wer wird es werden? Bis Ende des Jahres wollen sich die Macher ja endlich entschieden haben und glaubt man den Gerüchten, sind jetzt nur noch 3 Schauspieler im Rennen. Callum Turner, Jack O'Connell und Jack Loudon. Oder auch nicht. Man weiß es nicht. Auf jeden Fall wird schon wieder heftig im Internet diskutiert. Es wäre halt schön, wenn die sich jetzt endlich mal entscheiden, damit das Rumgerate ein Ende hat.
18: Also nachdem er jetzt Feierabend hat und sowieso noch hier ist, würde ich Paul-Johannes Baumgart
17: vorschlagen. Ja. Dann gehe ich auch ins Kino.
18: Geil. Er macht den Job, hat er gesagt. Super. Der neue Bond ist da, Ladies and Gentlemen. Das Antenne Bayern Verkehrszentrum. Wir wollen, dass ihr gut ankommt auf der A8 München Richtung Salzburg. Aktuell zwischen Traunstein, Siegsdorf, Ost und Anger. 6 Kilometer Stau, da steht ihr 18 Minuten. Die A8 Salzburg Richtung München zwischen Holzkirchen und dem Hofoldinger Forst. Hier ein Unfall, bitte denkt an die Gasse für die Rettungs- und die Einsatzfahrzeuge. Und die A9 München Richtung Nürnberg zwischen Manching und Denkendorf 11 Kilometer, 23 Minuten länger. Die neuesten Blitzer bayernweit nur bei uns stehen in Unterfranken, in der Aschaffenburger Straße in Höchberg, in Mittelfranken, in der Adelsdorfer Straße in Adelsdorf und in Schwaben in Memmingen in der Bodenseestraße. Staus und Blitzer immer kostenlos melden unter der 0800 994 9000.
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18: Ich wünsche euch einen super schönen Samstag mit Leonie.

0: Schönes Wochenende wünscht euch Kati Kleff mit der aktuellen von Kygo und Khalid. Save My Love gleich bei mir. Millennium Hit von Pink. Please don't leave me. Nicht nur die Volksfestsaison in vollem Gange, auch mit der deutschen Eishockeyliga geht's wieder los. Die Straubing Tigers, die treffen morgen beim ersten Heimspiel gegen Aufsteiger Krefeld. Captain Marcel Brandt, der freut sich natürlich wie verrückt. Und natürlich auch auf die gespannten Fans, denn die sind enorm wichtig, gell?
1: Boah. Ja, das ist einfach der siebte Mann für uns. Ich meine, wenn da mal vielleicht nicht einmal was so richtig läuft, wie wir es gerade vorstellen, dann sind die da, helfen uns und supporten uns und geben auch mal die Richtung vor. Und ich meine, das hört man auch. Wir auch auf der Bank hören wir das. Und das ist dann natürlich schon das, was durch den Körper durchgeht, vor allem auch während dem Spiel. Und ja, man merkt es auch oft im letzten Drittel. Ganz ehrlich, dass da nochmal so der ein oder andere Push kommt. Und auf einmal geht es doch mal nochmal so zwei, drei Schritte mehr und wo am Ende vielleicht auch dann entscheiden sein können.
0: Absolut, liebe Fans. Energie ist alles. Ihr habt's gehört. Gebt alles. Spielbeginn ist um 16.30 Uhr im Eisstadion am Pulverturm. Die Straubing Tigers gegen Aufsteiger Krefeld. Schönes Spiel euch.

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20: Ein paar Sekunden noch, dann ist es 12:30 das Antenne Bayern Verkehrszentrum. Wir wollen, dass ihr gut ankommt. Die A8 München Richtung Salzburg. Zwischen Traunstein, Siegsdorf Ost und Anger 6 Kilometer Stau, 19 Minuten dauert es hier länger. Die A8 Salzburg Richtung München zwischen Holzkirchen und dem Hochfoldinger Forst leider jetzt komplett gesperrt. Da ist ein schwerer Unfall passiert. Bitte denkt unbedingt an die Gasse für die Rettungs- und die Einsatzfahrzeuge. Und die A9 München Richtung Nürnberg zwischen Manching und Denkendorf, 11 Kilometer, da seid ihr in 22 Minuten durch. Die neuesten Blitzer bayernweiten über uns. Sie stehen in Mittelfranken in der Adelsdorfer Straße in Adelsdorf, in der Oberpfalz auf der B85 bei Ebermannsdorf und in Oberbayern auf der B305 bei Schneitzelreuth. Staus und Blitzer kostenlos melden 0800 994 9000.
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20: Ich weiß ja nicht, was ihr bei diesem Traumwetter, zumindest südlich der

Der Name ist Programm The Weeknd und Save Your Tears. Ein schönes Wochenende mit Antenne Bayern wünscht euch Kati Kliff. Ich hoffe, ihr macht was Schönes heute.

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9: Das Antenne Bayern-Wetter in Rot, in Mittelfranken und in Dachau. In Oberbayern 21 Grad, Fronten im Allgäu meldet 17 Grad. Es bleibt freundlich, nördlich der Donau zeigen sich hohe Wolkenfelder, aber es ist sehr mild bei 19 bis 25 Grad. Heute Nacht eher sternklar, morgen dann Wolken und auffrischender Wind.
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11: Um 13 Uhr mit Yves Simon einen schönen Samstag euch. Ozapft ist, das Münchner Oktoberfest ist eröffnet, das größte Volksfest der Welt. Der neue OB Dominik Krause hat zum ersten Mal angezapft. Bayern-Reporter Felix Roderer in Oberbayern und Krause hat das richtig souverän gemacht.
12: Ja, wie sein Chef Schaf hat zu mir gesagt, wie aus dem Bilderbuch. Und das trifft es eigentlich auch ganz gut. Zwei gekonnte Schläge, genau der richtige Winkel und zack, war das Ding drin. Eine super Premiere von Dominik Krause, der vorher auch noch den Rücken gestärkt bekommen hat von Ministerpräsident Söder. Der hat zu mir gemeint, er meinte vorher noch kurz, ob es jetzt zwei oder vier Schläge sind, das ist doch wurscht. Aber Krause ist aufs Ganze gegangen und hat hier ein richtig gutes Debüt in der Anzapfbox hingelegt.
11: Mal sehen, ob die Diskussion um Grönland wieder ruhiger wird. Dänemark, die USA und Grönland haben sich jetzt auf ein Abkommen geeinigt. Alle Seiten betonen, dass es um eine dauerhafte Lösung geht. Das Abkommen sichert den USA jedenfalls eine dauerhafte Präsenz und unbefristete Überflugrechte in Grönland zu, selbst im Falle einer Unabhängigkeit. US-Präsident Trump feiert den Deal im Netz als Traum für sein Land. Studis und Azubis können ein Lied davon singen. Nicht nur die Mieten für Wohnungen steigen, sondern auch für einfache WG-Zimmer. 510 Euro, das ist der bundesweite Schnitt. München ist ganz vorn. Da sind es aktuell 629 Euro im Schnitt im Monat. Das sind 23 Euro mehr als vor einem halben Jahr bei der letzten Erhebung. In Dachau ist ein Streit nach Eierwürfen auf ein Auto heftig eskaliert. Ein 19-Jähriger hat den mutmaßlichen Verursacher und zwei Bekannte mit einer Schreckschusspistole bedroht, ist dann abgehauen, bevor die Polizei da war. Die Waffe hat der Mann in ein Gebüsch geworfen. Jetzt wird geprüft, ob der Jugendliche sie überhaupt besitzen durfte. Das trendet gerade online, die zweite Fußball-Bundesliga. Der erste FC Nürnberg startet in diesen Minuten in Karlsruhe und will dort den nächsten Sieg einfahren. Wenn es gelingt, dann wären die Nürnberger mindestens bis heute Abend mal wieder Tabellenführer. Karlsruhe ist mittelmäßig in die Saison gestartet, hat 5 Punkte. Gerade sind das 5 ja, und Platz 12. Aber Clubtrainer Klose warnt.
13: Wir wissen, wie die letzten Jahre da war unter meiner Leitung, dass wir immer gute Spiele gemacht haben, aber keine Punkte mitgenommen haben. Dann habe ich es diesmal lieber umgekehrt.
11: Also wurscht wie, Hauptsache ein Sieg für die Klubberer, das sagen auch die Fans im Netz.
9: Wir drücken die Daumen. Das Antenne Bayern Verkehrszentrum. Wir wollen, dass ihr gut ankommt. Die A7 Füssen-Reute Richtung Ulm zwischen Altenstadt an der Iller und dem Dreieck Hettistetten. 12 Kilometer zäh, 16 Minuten seid ihr dadurch. A8 München Richtung Salzburg zwischen Traunstein, Siegsdorf Ost und Anger. 5 Kilometer, 16 Minuten. Mehr Probleme gibt es in der Gegenrichtung. Da ist nämlich die A8 Salzburg Richtung München komplett gesperrt nach einem Unfall zwischen Holzkirchen und dem Hochfoldinger Forst. Vor dem Unfall aktuell ab dem Irschenberg 6 Kilometer Stau. Und es dauert 48 Minuten. Bitte lasst hier unbedingt die Rettungsgasse frei für die Einsatzfahrzeuge. Die neuesten Blitzer bayernweit nur bei uns. Die stehen in Mittelfranken in der Allersberger Straße in Rot, in Oberfranken auf der B15 bei Dölau und in Niederbayern auf der B20 Höhe Stallwang. Staus und Blitzer kostenlos melden 0800 994 9000.
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9: Gleich bei mir. Dieser Flashback aus den 90ern von Blink 182. Außerdem.

0: Auf Antenne Bayern gleich One Republic bei mir. 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
0: 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Schönes Wochenende wünscht euch Kati Kleff.

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15: Halb zwei, das Antenne Bayern Verkehrszentrum. Wir wollen, dass ihr gut ankommt. Die A7 Füssenreuther Richtung Ulm zwischen Illertissen und dem Dreieck Hittichstetten. Aktuell noch 10 Kilometer zähfließend. In 11 Minuten seid ihr dadurch. Die A8 München Richtung Salzburg wird in diesem Moment gelöscht. Keine Behinderungen mehr. Auch die Vollsperre ist aufgehoben. Es fließt in alle Richtungen. Also möge es so bleiben. Die Leusten-Witzer bayernweit nur bei uns. Die stehen in der Oberpfalz auf der B85 bei Ebermannsdorf, in Mittelfranken in Rot in der Allersberger Straße und auf der B505 bei Pommersfelden. Staus und Witzer immer kostenlos melden unter der 0800 994 9000. Gute Fahrt!
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15: Das Wochenende ist in vollem Gange. Ich weiß nicht, wo ihr diese Stunden verbringt. Vielleicht seid ihr tatsächlich auf dem Weg auf die Wiesen oder auf ein anderes Volksfest oder ihr geht schön spazieren bei diesem traumhaften Spätsommer. Wo auch immer ihr seid, Antenne Bayern ist dabei jetzt mit Harry Styles.

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21: 20 Grad in Ansbach in Mittelfranken, 21 in Donauwörth in Schwaben, in Erding sind es 22 Grad. Heute freundlich, viel Sonnenschein, nur nördlich der Donau zeigen sich Wolken. Morgen gibt es dann ab der Main-Gegend nordwärts Wolken, auffrischenden Wind und Regen, im Süden weiter sonnig bei 17 bis 21, in der Südosthälfte sogar bis zu 25 Grad.
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23: Um 14 Uhr mit Yves Simon einen schönen Samstag euch. Das größte Volksfest der Welt läuft. Das Münchner Oktoberfest ist eröffnet. Für Oberbürgermeister Dominik Krause war es das erste Mal, dass er das erste Fass Bier anzapfen durfte. Zwei Schläge hat der grünen Politiker gebraucht, sehr souverän.
24: Ich habe gehofft, dass alles gut geht. War dann ganz zufrieden damit. Ja.
23: Der Mann ist studierter Physiker, also der weiß schon, wie der richtige Winkel zum Anzapfen so ausschaut. Lob kommt aber auch von Ministerpräsident Söder, der traditionell die erste Masse bekommen hat.
25: Also ich weiß, dass er lange, lange geübt hat und dass er sich wirklich gut vorbereitet hat. Ich habe ihm tatsächlich nochmal den Rücken gestärkt, weil ich gesagt habe, 2 oder 4 ist völlig egal. Aber das war jetzt perfekt heute und Bier schmeckt super.
23: Das ist das Wichtigste. Die Wiesn geht bis zum 4. Oktober. In der zweiten Fußball-Bundesliga spielt der 1. FC Nürnberg gerade beim Karlsruher SC. Momentan ist Halbzeit und die Klubberer führen seit der 30. Minute mit 1:0. Goalgetter Soma hat es gemacht, sein 6. Saisontor schon. Der 1. FC Nürnberg dominiert auch, hat 78% Ballbesitz und der KSC hat ein ordentliches Pfeifkonzert zu hören bekommen beim Gang in die Kabine zur Halbzeit. Die Mineralölkonzerne, Landwirte und die Logistikbranche loben den neuen Tankrabatt. Verbraucherschützer sehen ihn allerdings kritisch. Um 17 Cent soll der Sprit ja günstiger werden. Unter anderem gibt es auch Kritik, weil ja die Heizperiode startet und von Entlastungen bei Gas und Heizöl zum Beispiel keine Rede ist, obwohl da für eine Tankfüllung zurzeit schnell mal 5.000 Euro zusammenkommen können. Kalifornien prüft einen Notschalter für künstliche Intelligenz. Gouverneur Newsom hat jetzt ein Dekret unterschrieben, nachdem Expertinnen und Experten den sogenannten Kill-Switch für außer Kontrolle geratene KI-Systeme entwickeln sollen. Zuletzt hatten ja einige KI-Bosse eine langsamere KI-Entwicklung gefordert. Das trendet gerade online. Bayern-Coach Kompany, der hat die Ansetzung der Länderspiele gelobt. Wenn der Spieltag dieses Wochenende rum ist, dann sind ja erstmal 2 Wochen Pause in der Liga. Egal ob Harry Kane oder Jamal Musiala, quasi alle Bayern-Profis sind bei den Nationalmannschaften. Und Kompany findet den Zeitpunkt optimal, jetzt wegen der Wiesn natürlich auch, die auch annähernd 2 Wochen geht. Und da kann er sich mit einer Maß Bier auf die Wiesn setzen und seinen Jungs im Nationaltrikot zuschauen, meint er.
8: Das Antenne Bayern Verkehrszentrum. Wir wollen, dass ihr gut ankommt, recht entspannt auf den Straßen. Wir haben eine große Tonne auf der A3 Würzburg Richtung Nürnberg zwischen Würzburg-Randers-Acker und dem Kreuz Biebelried und die A99 München Süd Richtung Nord zwischen dem Kreuz München Süd und Kirchheim 15 Kilometer zäh. Da seid ihr in 20 Minuten durch. Die neuesten Blitzer bayernweit nur bei uns. Sie stehen im Ahornweg in Waltenhofen, auf der B2 bei Märching und auf der A6 bei Lichtenau. Wenn ihr noch was entdeckt habt, Staus oder Blitzer, dann meldet das gern kostenlos unter der 0800 994 9000.
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8: Wir schalten gleich live aufs Oktoberfest. Da sitzt Kollegin Marion Schieder mit dem MP persönlich, Markus Söder, gleich. Außerdem bei mir Flashback aus den 90ern von Chesney Hawks. Millennium Hits von The Rascals.

Genau, wir haben einen Geisterfahrer auf der B30, Biberach-Ulm zwischen Laupheim Nord und Ulm-Wiedlingen ist ein Falschfahrer unterwegs. Ich wiederhole, Falschfahrer auf der B30, Biberach-Ulm zwischen Laupheim Nord, Achstetten und Ulm-Wiedlingen ist ein Geisterfahrer unterwegs. Bitte fahrt in beiden Richtungen äußerst vorsichtig, fahrt nicht nebeneinander, nicht überholen. Wir melden, wenn die Gefahr

Ich finde, je öfter man diesen Song hört, umso besser wird er. Der ist richtig, richtig cool. Joe und End of Beginning auf Antenne Bayern. Schönes Wochenende und einen schönen Samstagnachmittag wünscht euch Kati Kleff. Es geht ins Jahr 2003. Millionen von Menschen in Bayern sind zu dieser Zeit mit diesem Sound hier aufgestanden. Klingt wie ein Wecker. Hier sind The Rasmus.

0: Die neue von Michael Schulte auf Antenne Bayern und Lovesick. Gleich bei mir, Sia.
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0: Jawohl, der Wiesenwahnsinn ist dann jetzt offiziell seit 2 Stunden und 23 Minuten in vollem Gange. Es ist Ozapft auf dem größten Volksfest der Welt. Und was wäre das ohne Kollegin Marion Schieder in diesem Jahr in unserem gläsernen Studio in Kuflers Weinzelt und an ihrer Seite kein geringerer als der MP persönlich, Marion.
2: So, wir erheben uns, liebes Bayern Lande, von der Grubker-Couch, denn der Mann der ersten Mass himself ist bei uns im gläsernen Studio im Weinzelt Kufler. Wir begrüßen ganz herzlich den bayerischen Ministerpräsidenten, Dr. Markus Söder. Servus erst einmal.
3: Danke, freue mich, dass ich da sein kann.
2: So, erste Mass aus den Händen, auch das eine Premiere. Und Sie waren beim historischen Moment heute dabei. Das wissen Sie natürlich, aus den Händen eines grünen Oberbürgermeisters. Jetzt muss ich fragen, hat dir ein bisschen anders geschmeckt?
3: Nee, war genau gleich. Ich meine, er hat es gut gemacht, muss ich wirklich sagen. Er hat auch monatelang trainiert. Ich glaube, er hat am Tag 1 nach seiner Wahl einen Trainingsplan aufgestellt bekommen, damit er das auch schafft. Da wollte er sich, glaube ich, gar nicht blamieren. Und das hat er gut gemacht. Ich muss ja dazu sagen, wir arbeiten gut zusammen, jetzt gerade vor Olympia. Es ist ein sehr gutes Miteinander. Ich habe ihm ein paar Tipps gegeben auch vorher, was da alles schief gehen kann und nicht. Und wollte ihn aber nicht unter Druck setzen, logischerweise. Aber hab's nur gesagt.
2: Nein.
3: Hat aber gut gemacht, war alles super.
2: Darf ich einen Tipp erfahren, den Sie gegeben haben?
3: Ruhig bleiben und dann kurz vorm Anzapfen noch einmal ausatmen, damit man den richtigen Schwung bekommt.
2: Ja. Okay, so. Vielen Dank.
0: Viel Spaß euch, das hat er bestimmt von Christian Franz gelernt. Der sagt doch immer atmen, atmen. Also wir wünschen euch eine schöne und eine friedliche Wiesn.
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17: Halb drei, das Antenne Bayern Verkehrszentrum. Wir wollen, dass ihr gut ankommt und wir haben erstmal eine gute Meldung und eine Entwarnung vor allem. Denn der Geisterfahrer, der auf der B30 unterwegs war, hat die Bundesstraße verlassen. Achtung auf der A3 Würzburg Richtung Nürnberg, liegt zwischen Randersacker und dem Kreuz Bibelried immer noch eine große Tonne auf der Autobahn. Die A6 Nürnberg-Heilbronn zwischen Neuendettelsau und Lichtenau, hier sind Rehe an der Autobahn. Dann die A7 Würzburg Richtung Ulm zwischen Ellwangen und Aalen-Oberkochen, 2 Kilometer Stau. Und die A99 München Süd Richtung Nord zwischen Hohenbrunn und Kirchheim, 10 Kilometer zäh, da seid ihr aber in 14 Minuten durch. Die neuesten Blitzer bayernweit nur bei uns stehen auf der B305 Höhe Schneitzelreit, auf der B13 bei Ansbach und auf der A6 bei Lichtenau. Staus und Blitzer kostenlos melden 0800 994 9000.
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Der Samstagnachmittag auf Antenne Bayern mit Nico Santos und Number One. Ein schönes Wochenende mit Bayerns bester Musik und extra viel Musik für euch jetzt mit Ed Sheeran und wie ich finde nach wie vor mit einem seiner schönsten Hits. Hier ist Thinking Out Loud.

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8: Der Blick aufs Antenne Bayern-Wetter. Königsbrunn in Schwaben meldet 22 Grad, in Hauzenberg in Niederbayern 21, in Zirndorf in Mittelfranken ebenfalls 21 Grad. Freundlich ist es im nördlichen Teil Bayerns, ziehen Wolkenfelder durch. Heute Nacht meist sternklar. Morgen in der Main-Gegend nordwestwärts noch ein bisschen Regen. Ansonsten im Süden sonniger und freundlich.
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10: Um 15 Uhr mit Yves Simon. Einen schönen Samstag euch. Zwei Schläge von OB Dominik Krause und zack, schon war das erste Fassbier auf dem Münchner Oktoberfest angezapft. Das weltgrößte Volksfest läuft. Und auch in den Zügen Richtung München oder am Flughafen sind jede Menge Menschen in Tracht unterwegs. Wiesenchef Scharpf im Antenne Bayern Interview zum Start.
11: Der ist wie gemalt. Es ist wirklich ein Traumstart. Vom Wetter angefangen bis zur friedlichen Stimmung in der Stadt. Die Resonanz beim Wieseneinzug, wahnsinnig viel Leute waren da, bis hin zum perfekten Anzapfen durch den neuen Oberbürgermeister. Wirklich ein Bilderbuchstart.
10: Die Wiesen geht bis zum 4. Oktober. Einen Tag vor den Wahlen in Mecklenburg-Vorpommern und Berlin werben die Parteien nochmal um Wählerstimmen. In Mecklenburg-Vorpommern, da sehen die Umfragen die SPD von Ministerpräsidentin Schwesig jetzt wieder knapp vor der AfD. In Berlin, da liegen alle Parteien momentan eng beieinander. Abpfiff in der zweiten Fußball-Bundesliga. Der erste FC Nürnberg ist wieder Tabellenführer. Die Klubberer haben mit 1:0 beim Karlsruher SC gewonnen. Hertha BSC könnte am Abend aber mit einem Sieg in Dresden wieder an den Nürnbergern vorbei. In der ersten Liga spielt jetzt gleich der FC Augsburg in Bremen. Trotz des guten Saisonstarts bleibt Trainer Manuel Baum bescheiden.
12: Wir wissen heute schon auch, dass wir an vielen Sachen weiterarbeiten. Und da lassen wir uns jetzt auch von Tabelle und Ergebnis nicht irgendwie blenden. Und das ist, finde ich, ja gerade das Schöne bei uns in der Mannschaftskultur, dass wir genügend Themen haben, an denen wir noch arbeiten dürfen müssen.
10: Nach dem Spiel ist dann erstmal zwei Wochen Länderspielpause in den Ligen 1 und 2. Das trendet gerade online. Leopardus tilcayo. Ja, das ist eine neue Katzenart, die Forscher jetzt in den Anden Südamerikas entdeckt haben. Die Katze ist gefleckt und sieht auch ziemlich ähnlich aus wie ein Leopard, nur viel kleiner. Das erste Exemplar, das in Bolivien auf 1500 Metern Höhe gesichtet wurde, das war nur 46 Zentimeter lang und ist damit kleiner als eine gewöhnliche Hauskatze. Süß wird jedes Bild quasi im Netz gerade kommentiert. Das letzte Mal übrigens, dass eine neue Katzenart entdeckt wurde, ist schon gute 100 Jahre her.
8: Ein Mini-Leopard, wie süß. Das Antenne Bayern Verkehrszentrum. Wir wollen, dass ihr gut ankommt und das könnte momentan gut laufen, denn wir haben kaum Meldungen. Einmal nur von der A3 Würzburg Richtung Nürnberg. Achtung bitte, zwischen Erlangen, Tennenlohe und Nürnberg Nord liegen Fahrzeugteile auf der Autobahn. Die neuesten Blitzer bayernweit nur bei uns. Sie stehen in Gachenbach in Oberbayern auf der B300, in Mittelfranken B13 bei Ansbach und auf der B2 Höhe Merching. Staus und Blitzer kostenlos melden 0800 994 9000.
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8: Schönen Samstag. Gleich mit dem Flashback hier aus den 90ern. Millennium Hits von Nickelback und der

Dasha und ihre Liebeserklärung an Texas, genauer gesagt an Austin, momentan einer angeblich der heißesten Spots in den USA, sozusagen das neue New York. Na, ich bin gespannt. Ich finde Bayern ist auch ganz schön. Habt einen schönen Samstagnachmittag mit Antenne Bayern und diesem Millennium-Hit von Mr. Props. Da möchte man gleich zurück an den Strand. Hier ist Waves im Robin Schulz Remix.

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15: Das Antenne Bayern Verkehrszentrum. Wir wollen, dass ihr gut ankommt und es

0: B4 Höhe unter Simau und auf der B17 bei Denklingen. Staus und Blitzer kostenlos melden. 0800 994 9000.
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Wer verknallt ist Michael Schulte, 5 a.m. Das ist der Samstagnachmittag auf Antenne Bayern mit Kati Kleff, gleich 4:15. Schönes Wochenende mit diesem Flashback aus den 90ern von Roxette.

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5: Es geht freundlich und mild durch diesen Samstagnachmittag. Zur Stunde sind es 20 Grad in Hersbruck, in Mittelfranken 19, in Bischofsheim an der Rhön. In Unterfranken und Bad Hindelang im Allgäu meldet 18 Grad. Heute Nacht im Norden Bayerns wolkiger, ansonsten viele Sterne. Auch morgen im Norden eher Wolken, Wind und Regen. Im Süden bleibt es freundlich.
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6: Um 16 Uhr mit Yves Simon einen schönen Samstag euch. In München ist heute das Oktoberfest losgegangen. Aus ganz Bayern fahren die Menschen in Dirndl oder Lederhosen zur Wiesn. Gerne natürlich mit dem Zug, denn dann geht die ein oder andere Mass. Bahnbetreiber Averio Bayern stockt deswegen auch seine Züge rund um Augsburg und München auf. Bayern-Reporter Markus Pöpperl in Schwaben, es werden mehr Wagen angehängt.
7: Im Augsburger Netz von Averio gibt es dadurch an den Wochenenden bis zu 18.000 Sitzplätze mehr, wie das Unternehmen mitteilt. Außerdem empfiehlt Averio Fahrgästen aus dem Allgäu, den Weg über Augsburg in Betracht zu ziehen. Denn wegen Bauarbeiten fahren zwischen Buchloe und München deutlich weniger Züge als üblich.
6: Der ein oder andere Augsburger hat sich heute aber auch auf den Weg nach Bremen gemacht, denn der FC Augsburg spielt gerade im Norden gegen Werder. Nach einer guten halben Stunde führen die Schwaben mit 1:0. Fellhauer überragend mit ganz großen Schritten in Richtung Bremer Tor und dann hat er ganz lässig links unten ins Tor eingeschoben. Die CSU im Bayerischen Landtag will dem Verfassungsschutz in Bund und auch in Bayern deutlich mehr Arbeit mit künstlicher Intelligenz erlauben. Dabei geht es um KI-gestützte Analysen, biometrische Gesichtserkennung und im Ernstfall sogar Zugriffe auf IT-Systeme mit Schadsoftware. Die CSU begründet das unter anderem damit, dass es immer mehr Cyberangriffe von Kriminellen gibt. US-Präsident Trump hat mehreren Medien Hausverbot im Weißen Haus erteilt. Die Fernsehsender CNN und die Plattform Politico dürfen nicht mehr an Presseveranstaltungen der Regierung teilnehmen. Das hat Trump auf seiner Plattform Truth Social mitgeteilt. Sein Vorwurf, die Medien würden Lügen über ihn verbreiten. Beobachter sagen, vor Gericht kann dieses Verbot aber keinen Bestand haben. Das trendet gerade online. Mohamed Ali Soma, der Torjäger des 1. FC Nürnberg, hat die Klubberer heute zum 1:0-Sieg beim Karlsruher SC geschossen. Sein 6. Saisontreffer am 6. Spieltag. Also für ihn läuft es gerade. Soma ist jetzt sogar in den Kader der italienischen Nationalmannschaft berufen worden. Trainer Mancini hat den 22-Jährigen zum ersten Mal ins Aufgebot der Squadra Azzurra für die anstehenden Spiele in der Nations League geholt. Und im Netz, da drücken die Fans ihm natürlich die Daumen, dass er auch mindestens einmal eingewechselt wird.
5: Das Antenne Bayern Verkehrszentrum. Wir wollen, dass ihr gut ankommt. Eine Meldung von der A9 München Richtung Nürnberg zwischen Manching und Lenting. 8 Kilometer Stau, 21 Minuten dauert es hier länger. Die neuesten Blitzer bayernweit nur bei uns. Sie stehen auf der B2 bei Mittelstetten, dann auf der B16 bei Vohburg an der Donau. und im Ahornweg in Waltenhofen. Staus und Blitzer kostenlos melden 0800 994 9000.
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5: Freut euch auf diesen Flashback aus den 90ern von Bell Book and

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0: 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Hier ist ein Millennium-Hit von Pink. Just like a pill. Schönes Wochenende.

Ciao und schönes Leben. Schreib mal eine Karte. Ich gehe weiter zu jemandem anderes. Das ist eine sehr, sehr schöne Trennungshymne von Kygo, Khalid und Griffin. Save my love. Auf Antenne Bayern. So, ihr Lieben, ihr seid dran. Diese Woche hat es

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1: 1:05, das Antenne Bayern Verkehrszentrum. Wir wollen, dass ihr gut ankommt, die A9 München Richtung Nürnberg. Zwischen Manching und Denkendorf 11 Kilometer dichter Verkehr, da verliert ihr 11 Minuten. Und die A92 Denkendorf Richtung München. Am Dreieck München-Feld-Moching in der Überleitung zur A99 München-Nord. Hier steht ein defekter PKW in der Kurve auf der rechten Spur. Bitte Vorsicht. Die neuesten Blitzer Bayern meinten bei uns. Auf der B11 wird geblitzt, Höhe Königsdorf. Dann auf der A6 bei Lichtenau und auf der B2 Höhe Mittelstetten. Staus und Blitzer kostenlos melden 0800 994 9000.
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10: Der Blick aufs Antenne Bayern-Wetter. Es geht freundlich in diesen Samstagabend mit milden Temperaturen auf die Nacht. Sternklar. Zur Stunde sind in Altötting in Oberbayern 22 Grad, Altenkunstadt in Oberfranken 20, in Babenhausen im Allgäu 19 Grad. Morgen im Norden Bayerns mehr Wolken, Wind und Regen. Im Süden ist es freundlicher.
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12: Um 17 Uhr mit Yves Simon einen schönen Samstag euch. Den Abend lassen heute vor allem viele Münchner auf dem Oktoberfest ausklingen, denn oh, zapft es. Am Mittag hat OB Dominik Krause das erste Fass Bier angezapft mit zwei Schlägen.
13: Ich bin zufrieden mit den zwei Schlägen und mir wurde ein Tipp immer mitgegeben, man sollte vorsichtig zu Größenwahnsinn werden und einen Schlag probieren, weil dann geht es auf jeden Fall schief.
12: Die erste Masse ist jedenfalls an Ministerpräsident Söder gegangen, der musste dafür auch keine 15,90 Euro blechen, die kostet die Masse dieses Jahr nämlich. In der Fußball-Bundesliga spielt der FC Augsburg gerade im Bremer Weserstadion gegen Werder. Eine Viertelstunde noch ungefähr bis Abpfiff plus minus Nachspielzeit. Für den FCA sieht es gut aus. Die Augsburger führen mit 2:1 dank Treffern von Fellhauer und Brackelmann. Gerade gab es allerdings den Anschluss durch die Bremer. Auch richtig gut sieht die Tabelle in der zweiten Bundesliga aus, zumindest für alle Klubberer. Der erste FC Nürnberg hat nach 5 Pleiten in Karlsruhe in den letzten Jahren dieses Mal ein Ausrufezeichen gesetzt und mit 1:0 beim Angstgegner gewonnen. Das sagt wohl einiges aus, Trainer Miro Klose.
14: Das war schon imponierend für mich als Trainer, weil das nicht immer so war. Wir hatten viele, viele Schwankungen oftmals in den Spielen und das war ein sehr souveränes Spiel von uns und bin unheimlich glücklich darüber.
12: Beeindruckend auch die Torquote von Mohamed Ali Soma, der auch heute wieder getroffen hat, sein 6. Saisontor schon. Nach der Einigung über Grönland ist noch nicht ganz klar, welche Bedeutung dieses Abkommen jetzt wirklich hat. US-Präsident Trump jedenfalls spricht von einer dauerhaften amerikanischen Kontrolle über die Sicherheit der Insel. Dänemark und Grönland betonen dagegen, ihre Souveränität bleibt bestehen. Auch in Kraft ist diese Vereinbarung noch nicht, denn beide Parlamente müssen noch zustimmen. Kalifornien denkt über einen Notausschalter für außer Kontrolle geratene KI-Systeme nach. Gouverneur Newsom hat dafür jetzt Sicherheitspläne in Auftrag gegeben. Passend dazu wurde auch bekannt, dass dass Googles KI Gemini sich bei Tests selbstständig in fremde Computersysteme eingehackt haben soll. Das trendet gerade online, James Bond. Und die große Frage, wer wird's denn jetzt? Bis Ende des Jahres wollen sich die Macher ja endlich entschieden haben. Und glaubt man den Gerüchten, dann sind jetzt auch wirklich nur noch drei Schauspieler im Rennen. Callum Turner, Jack O'Connell und Jack Lowden. Oder auch nicht, man weiß es ja nicht so genau. Auf jeden Fall wird schon wieder heftig im Internet diskutiert.
10: Vielleicht macht's ja der Leica Moser. Wir fragen ihn.
12: Schicken wir drüber.
10: Das Antenne Bayern Verkehrszentrum. Wir wollen, dass ihr gut ankommt. Die A7 Füssenreuther Richtung Ulm zwischen Wohringen und dem Kreuz Memmingen. 4 Kilometer Stau, 18 Minuten dauert es länger. A92 Deggendorf Richtung München. Am Dreieck Münchenfeld-Moching in der Überleitung zur A99. Achtung bitte hier. Ein defekter PKW in der Kurve und die B20 Berchtesgaden Richtung Burghausen zwischen Bayerisch Gmain und Pieding. 1 Kilometer, da verliert ihr aber 18 Minuten. Die neuesten Blitzer bayernweit nur bei uns stehen auf der B13 bei Weidenbach, auf der A73 bei Nürnberg und in Oberbayern auf der B13 bei Lenkries. Staus und Blitzer immer kostenlos melden. 0800 994 9000.
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10: Und mit einem Flashback gleich bei mir aus den 90ern von Tasman Archer mit diesem Millennium-Hit. Na, das ist auf jeden Fall kein Millennium-Hit, oder? Der ist ja fast noch aktuell, zumindest in unseren Herzen. Aber der hier, der ist von heute.

0: Bradley Cooper. Es ist vermutlich die komplizierteste Beziehung des Jahres, das Verhältnis Mensch zu Übergangsjacke. Morgen viel zu kalt ohne in der Früh, am Mittag zu warm mit Jacke. Also nehme ich sie mit oder lasse ich sie zu Hause? Und es gab immer die eine Übergangsjacke. Jetzt.
1: Kordjacken, Jeansjacken, Sweatshirtjacken, Regenjacken, Bomberjacken, Lederjacken, Blousonjacken, Napoleonjacken, Collegejacken, Fleecejacken, Softshelljacken, Hardshelljacken, Steppjacken, Bikerjacken, Trenchcoats, Windbreaker, Kurzmäntel, Übergangsmäntel, leichte Daunenjacken, Harringtonjacken und noch viel mehr Jacken.
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1: 6, das Antenne Bayern Verkehrszentrum. Wir wollen, dass ihr gut ankommt. Die A6 Heilbronn Richtung Nürnberg zwischen Öhringen und Neuenstein. Da ist ein Unfall passiert auf der linken Spur. Die ist gesperrt, genauso wie die rechte. Der Verkehr wird über den Standstreifen geleitet. A7 Füssenreuth Richtung Ulm zwischen Bohringen und dem Kreuz Memmingen. 4 Kilometer Stau. Hier seid ihr in 26 Minuten durch. Und die A95 Garmisch-Partenkirchen Richtung München zwischen dem Dreieck Starnberg und München-Kreuzhof. 3 Kilometer. Da seid ihr in 12 Minuten durch. Die neuesten Blitzer bayernweit nur bei uns stehen auf der B13 bei Weidenbach, in der Augsburger Straße in Fürstenfeldbruck und in Mittelstetten auf der B2. Wenn ihr was entdeckt habt, Staus oder Blitzer, gebt gern kostenlos Bescheid unter der 0800 994 9000.
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8: Das Antenne Bayern Wetter, vor allem im Süden Bayerns ist es noch richtig schön sonnig draußen, betrifft auch München, also wer am Oktoberfest ist, da schmeckt die Mass am Abend. Und der Clubfan feiert heute Abend den 1:0 Sieg in Karlsruhe bei 19 Grad im Biergarten, Schongau Oberbayern 19 Grad und Wülfershausen an der Saale 21 Grad. Morgen wird es dann ein bisschen unbeständiger, vor allem in Franken kann es auch regnen, weiter südlich freundlicher, 17 bis 25 Grad.
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8: Um 18 Uhr mit Yves Simon. Guten Abend. In München ist das größte Volksfest der Welt heute losgegangen, das Oktoberfest, und schon in der 191. Auflage. Am Vormittag sind tausende Wiesengänger in die Bierzelte gerannt, um die besten Plätze im Zelt zu kriegen oder überhaupt einen Platz. Bayern-Reporter Felix Roderer in Oberbayern.
9: Also das war ein Wiesenstart wie gemalt, das hat auch Wiesenchef Christian Schaaf so gesagt. Wunderbares Wetter, die Sonne über München, sie ist praktisch den ganzen Tag hier gestanden, und das Anzapfen, das hätte man nicht besser machen können. Der neue OB Dominik Krause, in zwei Schlägen hat er sehr souverän die Wiesen eröffnet. Alle freuen sich jetzt auf 16 Tage Wahnsinn hier in München, oder anders gesagt, what's up this?
8: In der Fußball-Bundesliga hat es so lange richtig gut für den FC Augsburg ausgesehen. Bis zur 66. Minute lagen die Schwaben mit 2:0 in Bremen vorn. Am Ende aber hat der FCA tatsächlich noch mit 2:3 bei Werder Bremen verloren. Damit rutschen die Augsburger auf Tabellenplatz 4 ab. Der Hamburger SV hat offenbar die nötige Sicherheit bekommen, weil diese Woche ja der Vertrag mit Trainer Merlin Polzin verlängert wurde. Der HSV hat mit 2:1 gegen Köln gewonnen und übergibt damit den letzten Tabellenplatz an Mönchengladbach. Da ist der Trainer wiederum ja geflogen. Trotzdem hat es eben eine 3:4 Heimpleite gegen Mainz gegeben. Tabellenführer ist jetzt der FC Bayern nach dem 7:0 gestern gegen Union Berlin. Freiburg hat nämlich heute nur 2:2 bei Eintracht Frankfurt gespielt. Und jetzt dann in einer halben Stunde starten noch Stuttgart und Dortmund gegeneinander. Die meisten Autofahrer sind froh, dass der Sprit bald wieder, ich sag mal, etwas bezahlbarer werden könnte. Der neue Tankrabatt von Bund und Ländern kommt aber nicht überall an. Spediteure und Landwirte sind erleichtert. Oppositionspolitiker und Ökonomen hätten sich aber zielgenauere Entlastungen gewünscht. Und ab Januar soll es außerdem noch einen Spritpreisdeckel geben, zumindest mal zeitlich befristet. Verbraucherschützer finden auch, für Gas und Heizöl müssten noch Entlastungen her. In Bolivien haben Forscher eine neue Katzenart entdeckt, und getauft wegen ihres gefleckten Fells auf den Namen Leopardus tilcayo. Die scheue Mini-Raubkatze in den Anden ist ein bisschen kleiner als eine Hauskatze und die erste neu entdeckte Katzenart seit über 100 Jahren. Sie lebt in großer Höhe auf etwa 1500 Metern. Und wie viele es von ihnen gibt, das ist noch unklar. Das trendet gerade online. Die Pressekonferenz zu seiner ersten Kadernominierung von Bundestrainer Jürgen Klopp hält immer noch ordentlich nach. Kloppo hat ja gesagt:
10: Ich würde mir oder uns gerne die Fahne zurückholen, wenn ich ganz ehrlich bin. Ich möchte, dass, wenn man sie schwingt, dass niemand denkt, was mit dir nicht in Ordnung ist.
8: Da gibt es auch Tage später noch Reaktionen. Lothar Matthäus hat jetzt zum Beispiel gesagt, dass er noch nie so eine gute Pressekonferenz gesehen hat. Und wir alle wissen ja, wie hart Lodder auch mal sein kann. Das erste Spiel an der Seitenlinie gibt es dann übrigens am Donnerstagabend für Jürgen Klopp in der Nations League in den Niederlanden. 6:03 das Antenne Bayern Verkehrszentrum. Wir wollen, dass ihr gut ankommt. Die A6 Heilbronn Richtung Nürnberg zwischen Öhringen und Neuenstein. Unfall, hier aktuell Behinderungen und deswegen staut es sich. A7 Fürstenreude Richtung Ulm zwischen Wohringen und dem Kreuz Memmingen. Hier 6 Kilometer Stop and Go. Dauert laut Antenne Bayern Echtzeitmessung 17 Minuten länger. A92 Deggendorf Richtung München zwischen Landshut West und Moosburg Nord. Da haben wir Fahrzeugteile auf der Fahrbahn. A95 Garmisch-Partenkirchen in Richtung München zwischen dem Starnberger Dreieck und München-Kreuzhof. Hier momentan 4 Kilometer stockend, da dauert es 16 Minuten länger. Die neuesten Blitzer bayernweit immer nur bei uns. B47 bei Amorbach, dann haben wir einen Blitzer in Kulmbach am Kreuzstein und Oberstdorf in der Birksauer Straße. Wenn ihr noch was habt, einen Stau oder Blitzer, dann schnell mal den Hörer zur Hand nehmen oder das Handy 0800 994 9000. 1000 ist kostenlos. Gute Fahrt.
0: 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Schönes Wochenende. Und diese Songs gibt's gleich. Und einen 90er-Flashback.
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0: Und was von heute? Oh.

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1: Und David Puente.

0: ne? Du glaubst nicht, was ich gerade gesehen habe. Da war die Frau von...
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6: Halb sieben, das Antenne Bayern Verkehrszentrum mit Yves Simon. Wir wollen, dass ihr gut ankommt. Die A8 München Richtung Stuttgart zwischen Dachau, Fürstenfeldbruck und Sulzemoos. Hier ein Fahrzeug mit Panne steht auf der Standspur. Vorsicht, hier sind aber auch drei Personen neben dem Auto. A71 Suhl Richtung Schweinfurt zwischen dem Dreieck Suhl und Meiningen Nord. Hier haben wir Personen auf der Fahrbahn. Und die A73 Nürnberg in Richtung Feucht bei Wendelstein. Da haben wir Gegenstände auf der Fahrbahn. Und die neuesten Blitzer bayernweit nur bei uns. A6 in Mittelfranken, Nürnberg, Heilbronn, Höhe Lichtenau. Dann B13 bei Weidenbach und B47 Höhe Amorbach. Solltet ihr noch einen Stau oder Blitzer entdeckt haben, dann klingelt gerne kostenlos durch. 0800 994 9000. Gute Fahrt!
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6: Das Antenne Bayern-Wetter. Der Abend ist trocken bei uns im Freistaat. Wir messen in Pfaffenhofen an der Ilm 19 Grad. Grafenwöhr in der Oberpfalz, da sind 18 und Rehau in Oberfranken 16 Grad, also schon ein bisschen frischer. Im Laufe der Nacht kann der ein oder andere Schauer mit dabei sein, allerdings eher so in Richtung Unterfranken, denn morgen, das kann man schon mal sagen, wird der unbeständigere Tag des Wochenendes. Es kann in der Nordhälfte so ein bisschen nass werden. Weiter südlich, da wird es allerdings wieder ein freundlicher Tag, 17 bis 21 Grad. Teilweise ganz unten im Südosten kann es wieder auf 25 gehen.
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6: Um 19 Uhr mit Yves Simon einen schönen guten Abend. Licht und Schatten heute für die bayerischen Fußballfans. Für Clubfans ist es ein super Tag. Endlich mal wieder in Karlsruhe gewonnen. 1:0 dank Goalgetter Soma. Die Klubberer hatten die letzten 5 Partien in Karlsruhe nichts gerissen. 5 Pleiten hintereinander. Damit ist Nürnberg jetzt aber wieder Tabellenführer. Zumindest bis die Partie der Hertha in Dresden später durch ist. Da geht's dann um 20:30 Uhr los. Augsburg hat allerdings in der ersten Liga eine 2:0-Führung noch versemmelt und dann am Ende mit 2:3 in Bremen verloren. Gut gelaufen ist es heute auch für den FC Bayern, denn die Freiburger haben nur 2:2 in Frankfurt gespielt. Das bedeutet, die Münchner sind jetzt wieder Tabellenführer, nachdem sie gestern ja mit 7:0 gegen Union Berlin gewonnen haben. Am Münchner Flughafen hat es einen ungewöhnlichen, weil seltenen Unfall gegeben, zum Glück aber mit glimpflichem Ausgang. Bayern-Reporter Christoph Kreis in Oberbayern.
8: Ein Auto einer Reinigungsfirma hat heute Nacht gegen 3 Uhr ein geparktes Flugzeug gerammt. Der Fahrer des Wagens wurde dabei schwer verletzt. Sonst kam aber niemand zu Schaden, weil der Zeitpunkt des Unglücks Glück war. Die Maschine war wegen des Nachtflugverbots am Münchner Airport leer. Wie es zu dem Unfall kam, wird noch ermittelt. Die Polizei vermutet eine medizinische Beeinträchtigung des Fahrers.
6: Der ein oder andere von uns hat sich bestimmt Anfang des Jahres gefragt, warum die Krankenkasse plötzlich teurer geworden ist und das ganz ohne eine Ankündigung vorher. Die Informationspflicht, die hatte die Bundesregierung nämlich gestrichen, um Bürokratie und Kosten zu sparen. Jetzt aber soll sie doch wieder zurückkommen. Zu groß war einfach der Ärger der Versicherten und auch der Verbraucherschützer. Der neue Gesundheitsminister Linnemann findet, wenigstens digital über die App soll es eine Info geben, damit wir rechtzeitig rechtzeitig noch wechseln können. Im Starnberger See wird seit einem Tauchgang heute ein 63-Jähriger vermisst. Die Polizei und Rettungskräfte suchen gerade noch bei Berg mit Drohnen und einem Hubschrauber nach dem Mann. Er war mit zwei Freunden auf Tauchgang. Nach einer halben Stunde haben sie ihren Kumpel allerdings aus den Augen verloren. Bisher hat die Suche keinen Erfolg gebracht. Bis es dunkel wird, soll auch noch weiter gesucht werden. Dann wird überlegt, ob eventuell Wärmebildkameras zum Einsatz kommen könnten. Das trendet gerade online, die Piloten der Lufthansa. Die fliegen nämlich zum heutigen Start des Münchner Oktoberfests wieder in Tracht von München aus oder auch nach München zurück. Das Ganze für die Dauer der Wiesn bis zum 4. Oktober. Außerdem werden auch Wiesn-Klassiker im Flieger serviert. Für alle, die aus Amerika oder auch aus Fernost zum Beispiel zu uns kommen. Einziger Unterschied, die Brezen, der Leberkäs und das Bier sind günstiger auf der Wiesn. 3,50 für eine 0,33er Dose bei Flügen innerhalb Europas in der Economy Class. Und auch wenn man es auf eine Masse hochrechnet, da ist es dann immer noch weniger als die 15,90 Euro, die heuer maximal fällig werden könnten auf der Wiesn. Aber man muss sagen, es fehlt halt einfach auch das Flair. 4 Minuten nach 7 jetzt auf die Sekunde. Wir sind im Antenne Bayern Verkehrszentrum. Wir wollen, dass ihr gut ankommt. A8 München Richtung Stuttgart. Vorsicht bei Burgau, da ist eine Ölspur. Die Reinigungstrupps sind schon auf der Anfahrt. A9 Berlin Richtung Nürnberg zwischen Rudolfstein und Bergbad Steben. Ein Betonklotz liegt auf der Fahrbahn. Und A71 Suhl Richtung Schweinfurt zwischen dem Suhler Dreieck und Meiningen Nord. Hier Personen am Fahrbahnrand. Und die neuesten Blitzer bayernweit nur bei uns. Im Allgäu, Oberstdorf an der Birksauer Straße. Dann haben wir einen Blitzer an der A73 Höhe Nürnberg-Hafen Ost. Und es wird geblitzt bei Beilngries an der B13. Wenn ihr noch was habt, einen Stau oder Blitzer, dann ruft gerne kostenlos durch. 0800 994 9000. Kommt gut an.
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7: 7:58 hier ist das Antenne Bayern Verkehrszentrum mit Yves Simon. Wir wollen, dass ihr gut ankommt. A8 München Richtung Stuttgart bei Burgau. Vorsicht, hier laufen Reinigungsarbeiten, nachdem hier Öl ausgelaufen ist. A9 Nürnberg Richtung München zwischen dem Dreieck Holledau und Pfaffenhofen, Reifenteile auf der Strecke. Und die A93 Weiden Richtung Regensburg bei Teublitz hier Gegenstände. Die neuesten Blitzer bayernweit nur bei uns. B12 Höhe Bissenhofen in oder bei Garching zumindest an der B471. Und dann schauen wir noch ins Stadtgebiet Nürnberg. An der Baderstraße wird geblitzt. Und wenn ihr auch noch was habt, einen Stau oder Blitzer, dann ruft gerne durch. Kostenlos geht das 0800 994 9000. Gute Fahrt.
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0: So, der Blick aufs Antenne Bayern Wetter. Heute Nacht ist es an vielen Stellen bei uns im Freistaat sternenklar. Wir haben Temperaturen zwischen 12 und 6 Grad. Es wird also relativ frisch. Es kann in der Früh auch so ein bisschen regnen, vor allem in der Main-Gegend. Ansonsten wird es morgen dann auch wieder relativ sonnig, vor allem entlang der Alpen. Die Temperaturen 17 bis 25 Grad.
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0: Um 20 Uhr mit Yves Simon, guten Abend. In München läuft seit dem Mittag das Oktoberfest, das größte Volksfest der Welt, und OB Dominik Krause hat mit zwei Schlägen das erste Fass Bier angestochen. Dafür hat es Lob von Ministerpräsident Söder gegeben, der wie immer das erste Bier bekommen hat, die erste Mass von dem Oberbürgermeister.
2: Also ich weiß, dass er lange, lange geübt hat und dass er sich wirklich gut vorbereitet hat. Ich habe ihm tatsächlich nochmal den Rücken gestärkt, weil ich gesagt habe, 2 oder 4 ist völlig egal. Aber das war jetzt perfekt heute. Und Bier schmeckt super.
0: Und nicht nur Söder schmeckt's. Keine 4 Stunden ab Anstich hat's gedauert, bis die Sanitäter ausrücken mussten, um einen 19-Jährigen zu versorgen. Um 15.45 Uhr ist der Anruf eingegangen. Außerdem hat sich ein Berliner beim Armdrücken den Arm gebrochen. Der 25-Jährige musste dann zur Wache und die Sanitäter kommentieren den Vorfall mit Blick auf das 7:0 der Bayern gestern gegen Union Berlin. Für Berlin würde es in München gerade überhaupt nicht rundlaufen. In Mecklenburg-Vorpommern und Berlin haben die Parteien den Wahlkampf beendet. Morgen wird dann auch gewählt. In Berlin liegen viele Parteien in Umfragen in etwa gleich auf. In Mecklenburg-Vorpommern ist die SPD von Ministerpräsidentin Schwesig in der letzten Umfrage gestern doch wieder an der AfD vorbeigezogen. Die Union dümpelt bei etwa 6%. Morgen um 8 öffnen dann die Wahllokale. Ab Oktober kommt ein neuer Tankrabatt wegen der hohen Spritpreise. 17 Cent weniger pro Liter Benzin oder auch Diesel sollen es sein. Ab Januar soll außerdem ein vorübergehender Spritpreisdeckel eingeführt werden. Natürlich gibt's Lob, aber auch Kritik. Verbraucherschützer sind unter anderem nicht so glücklich, weil sie sich auch Entlastungen bei Gas und Heizöl wünschen würden. Und für eine Tankfüllung dort kann zurzeit schon mal 5.000 Euro auf der Rechnung draufstehen. Die CSU im Landtag will dem Verfassungsschutz in Bund und Bayern unter anderem mehr Arbeit mit künstlicher Intelligenz erlauben. Dabei geht es um KI-gestützte Analysen, biometrische Gesichtserkennung und im Ernstfall sogar Zugriffe auf IT-Systeme mit Schadsoftware. Die CSU begründet das unter anderem damit, dass es immer mehr Cyberangriffe von Kriminellen gibt. Das trendet gerade online. Fußball. In der Bundesliga haben die Augsburger heute einen sicher geglaubten Sieg in Bremen noch aus der Hand gegeben. Mit 2:0 haben die Schwaben in der 66. noch geführt, dann aber doch noch mit 2:3 verloren. Bitter kommentieren Fans im Netz, vor allem weil die ungeschlagene Serie jetzt passé ist. Besser lief's für den Club aus Nürnberg. Die Franken haben eine Serie durchbrochen, nämlich ihre Pleitenserie in Karlsruhe. Mit 1:0 haben die Nürnberger beim KSC gewonnen, nach 5 Pleiten in Karlsruhe hintereinander. Das finden die Fans stark und das zeigt aus ihrer Sicht auch, dass die Mentalität in dieser Saison einfach eine andere ist. Rüber ins Antenne Bayern Verkehrszentrum. Wir wollen, dass ihr gut ankommt. Momentan haben wir eine Ölspur auf der A8 München Richtung Stuttgart bei Burgau. Das war's aber auch schon. Die neuesten Blitzer bayernweit nur bei uns. B12 bei Bissenhofen. Dann haben wir einen Blitzer bei Weidenbach an der B13 und B47 bei Amorbach. Allen unterwegs eine gute und sichere Fahrt. 0800 994 9000, wenn ihr noch was gesehen habt.
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4: Ja, da sind wir. Servus, ihr Lieben. Mo Zapft ist auch hier bei uns. Es ist Oktoberfest und wir sind mittendrin im Wahnsinn, im Kuflers Weinzelt. Die Händel sind heiß, die Getränke sind kühl, die Stimmung kocht und wir bringen euch die Gaudi heim. Wir zapfen auch an für euch, nämlich Bayerns beste Musik. Schön, dass ihr mit dabei seid.
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1: Wir haben alles zusammengepackt, ab aufs Oktoberfest in unserem Outdoor-Studio. Und der Mann der ersten Mass heute ist hier. Wir freuen uns sehr. Himself, Ministerpräsident Markus Söder. Wir wissen, die Zeit ist immer sehr begrenzt. Also, wir sind ein schnelles Medium. Mit wenig kriegen wir viel raus. Entweder oder. Wiesenhändl oder Schäuferle?
2: Auf der Wiesenhändl.
1: Lederhosen oder Anzug hat sich erübrigt heute.
2: Eine super Lederhose habe ich
1: hier. Das ist aber wirklich wie neu gewachsen. Wann haben Sie die vor
2: der Wiesn? Das haben Sie gut formuliert, weil das neu gewachsen ist natürlich das Ziel. Weil wenn man es das erste Mal anhält, ist man ein bisschen steif. Aber so mit den Jahren, ich bin so Lebensentscheidung. Ich habe mir die mal machen lassen von einem tollen Sattler hier aus der Umgebung. Sie. Und das, ich finde es super.
1: Und ich habe nicht das Gefühl, dass Sie die Luft anhalten. Ich habe bei manchen Wiesnbesuchern, denken wir manchmal, hoppala, jetzt fallen sie aber gleich um,
2: ja, weil sie keine Atmung haben. Wobei die Lederhosen wachsen damit. Ich habe das größte Problem bei Smokings. Weil meistens zieht man den Smoking an, weil so Bälle sind immer so ab Januar. Und der Januar ist immer blöder Monat, weil das ist nach Weihnachten.
1: Ja.
2: Und jedes Mal frage ich dann meine Frau, wer hat denn den Smoking enger gemacht danach? Das ist jedes Jahr die Frage.
1: Die Frage,
2: das passiert bei der Lederhose nicht, denn dir den Vorteil, die zieht man nach dem Urlaub an. Und nach dem Urlaub, Sommerurlaub, ist man meistens sportlich fit und rank und schlank.
1: So, Blasmusik oder Partyhits?
2: Nach Urlaub.

0: Zeit, würde ich sagen.
1: Oh.
0: Ja, weil die meiste Zeit ist hier Blasmusik das Beste. Und ab einer bestimmten Uhrzeit würde ich sagen, sind Party jetzt auch nicht schlecht.
1: Riesenrad oder Achterbahn?
0: Riesenrad hier, weil Achterbahn fahre ich das ganze Jahr in Berlin.
1: Stadionbratwurst beim Club oder Currywurst am Bundeskanzleramt? Da gibt es ja dann, gute.
0: Nürnberger Bratwurst natürlich. Wobei, ich habe mit Friedrich Merz mal zusammen Currywurst gegessen. Er war super, er war ein bisschen entsetzt, weil ich gesagt habe, Friedrich, du zahlst.
1: Hat er es gemacht?
0: Ja, hat er gemacht. Ja.
1: Kann er das absetzen eigentlich?
0: Das glaube ich nicht, das hat er schnell bezahlt. Also, ist er nicht so arm.
1: Das glaube ich auch. Ja, so schnell geht's, jetzt wissen wir mehr. Der Ministerpräsident für ganz Bayern vom größten Volksfest der Welt.
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0: Um gleich 8:30 schauen wir ins Antenne Bayern Verkehrszentrum. Wir wollen, dass ihr gut ankommt. Zwei Meldungen haben wir. Einmal die A7 Ulm Richtung Würzburg. Bitte aufpassen. Zwischen dem Kreuz Feuchtwangen-Greilsheim und Wörnitz steht ein Pannenauto auf der rechten Spur. Und noch die A99 Ostumfahrung München Richtung Nürnberg. Hier gab es einen Unfall, passiert zwischen H und dem Kreuz München-Ost. Die neuesten Blitzer bayernweit nur bei uns stehen in Regensburg in der Frankenstraße, in Fürstenfeldbruck in der Augsburger Straße und auf der B12 auf Höhe Bießenhofen. Wenn ihr noch was habt für uns, Staus oder Blitzer, ihr erreicht uns immer kostenlos unter der 0800 994 9000. Gute Fahrt euch.
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3: Oh, wilde Maus sollte man fahren. Da möchte ich das auch machen. Und das werden wir tun. Die nächsten 14 Tage. Außenwiesenwahnsinn. Ihr Lieben, grüß euch vom größten Volksfest der Welt. Ob ihr im Zelt die Maus hebt oder nur das Radio lauter dreht. Ihr seid alle mit dabei. Wir nehmen euch mit. Schön, dass ihr mit dabei seid.
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1: Eine feste Umarmung von mir an euch nach draußen gegeben, soweit es nur geht in so einem Dirndl. Das ist mit der Umarmung immer ein bisschen schwierig. Ich atme tief ein, atme tief aus nach euch draußen, denn das Oktoberfest ist ja international. Da ist ja alles da und wir freuen uns so. Und ihr braucht und ich glaube, dass ich das alles alleine mache. Nein, wir schalten raus zu euch. Unseren Oktoberfest-Reportern. Wer ist da?
2: Hier ist der Michael aus Ungarn. Ganz liebe Grüße vom größten Volksfest der Welt, dem Oktoberfest. Bruno Mars auf Antenne Bayern. 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
5: Das Antenne Bayern Wetter. Der Nachthimmel, der zeigt sich heute im Norden eher wolkenverhangen, ansonsten aber oft sternenklar. In einigen Niederungen wird's neblig. Aktuell messen wir in Oberleichtersbach, in Unterfranken 15 Grad, in Murnau am Staffelsee in Oberbayern 14 Grad und bei euch in Freyungen Niederbayern 13 Grad. Bis in der Früh gehen die Werte dann noch runter auf 12 bis 6 Grad. Morgen der Sonntag, der wird zweigeteilt. In der Nordhälfte viele Wolken, dazu windig und immer wieder auch mal etwas Regen bei 17 bis maximal 20 Grad. Je weiter Richtung Süden, desto bessere Chancen habt ihr auf Sonnenschein. Hier sind dann 22 bis 25 Grad drin.
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5: Mit Hendrik Daum um 21 Uhr. Schönen guten Abend. Jetzt sind wieder alle Blicke auf München gerichtet, wo heute das größte Volksfest der Welt losgegangen ist. Bayern-Reporter Felix Roderer ist für uns schon den ganzen Tag, ja und auch jetzt noch auf der Wiesn und zieht mal ein erstes Resümee.
7: Also das war ein Wiesnstart wie gemalt. Das hat auch Wiesnchef Christian Schaaf so gesagt. Wunderbares Wetter, die Sonne über München. Sie ist praktisch den ganzen Tag hier gestanden. Und das Anzapfen, das hätte man nicht besser machen können. Der neue OB Dominik Krause. In zwei Schlägen hat er sehr souverän die Wiesn eröffnet. Alle freuen sich jetzt auf 16 Tage Wahnsinn hier in München. Oder anders gesagt, kurz auf das.
5: Deutschlands ranghöchster Soldat übernimmt einen Spitzenposten bei der NATO. Generalinspekteur Breuer ist zum neuen Vorsitzenden des NATO-Militärausschusses gewählt worden. Er tritt das Amt Mitte kommenden Jahres an und folgt auf den italienischen Admiral Giuseppe Cavo Dragone. Breuer will künftig die militärischen Interessen aller Mitgliedstaaten zusammenführen. Wegen der hohen Spritpreise haben sich Bund und Länder auf einen neuen Tankrabatt geeinigt. Ab Oktober soll den Bürgern und Unternehmen eine Entlastung von 17 Cent pro Liter das bringen. Spätestens zum 1. Januar soll außerdem ein vorübergehender Spritpreisdeckel eingeführt werden. Klingt gut, aber es gibt auch von vielen Seiten Kritik, wie David Riemer berichtet.
8: Die deutsche Mineralölindustrie ist zwar gesprächsbereit, sieht eine staatliche Preisregulierung aber mit Sorge. Bei rund 14.000 Tankstellen in Deutschland sei sie hochkomplex und mit zusätzlicher Bürokratie verbunden. Ein zu niedriger Preisdeckel könne im schlimmsten Fall die Versorgungssicherheit gefährden, heißt es. Verbraucherschützer, Sozialverbände und die Opposition kritisieren den Tankrabatt als zu wenig zielgenau. Wirtschaftsministerin Reiche hatte noch vor wenigen Tagen gesagt, sie halte einen Spritpreisdeckel für den falschen Weg. Begründung, er könnte die mittelständischen Raffinerien schwächen.
5: Bundesgesundheitsminister Lindemann will Krankenkassen wieder dazu verpflichten, ihre Versicherten persönlich über Beitragserhöhungen zu informieren. Das könne per App oder schriftlich geschehen, sagte der CDU-Politiker der Rheinischen Post. Die bisherige Informationspflicht per Brief hatte die schwarz-rote Koalition erst kürzlich mit ihrem Sparpaket abgeschafft. Wir schauen zum Fußball. Borussia Dortmund steht nach einem 1:0-Erfolg beim VfB Stuttgart an der Tabellenspitze der Bundesliga. Der BVB hat nach 4 Spieltagen die volle Ausbeute von 12 Punkten. Die weiteren Ergebnisse von heute: Augsburg verlor nach einer 2:0-Führung noch mit 2:3 gegen Bremen. Freiburg musste sich in Frankfurt mit einem 2:2 begnügen. Der HSV holte beim 2:1 gegen Köln die ersten Saisonpunkte. Und Mainz gewann in Gladbach mit 4:3. Und das trendet gerade online. Wir bleiben beim Fußball. Bayern-Coach Kompany, der hat die jetzt nämlich in einem Interview die Ansetzung der Länderspiele gelobt. Nach dem 4. Spieltag, der gerade läuft, sind ja erstmal 2 Wochen Pause in der Liga. Egal ob Harry Kane oder Jamal Musiala, quasi alle Bayern-Profis sind bei den Nationalmannschaften. Und Kompany, der findet den Zeitpunkt optimal, wie er sagt, vor allem wegen der Wiesn, die ja auch jetzt annähernd 2 Wochen geht. Da setze er sich gerne mit einer Mass Bier ins Zelt und schaue seinen Jungs im Nationaltrikot zu. Und wir schauen ins Antenne Bayern Verkehrszentrum und wollen, dass ihr gut ankommt. Die A3 haben wir, Würzburg Richtung Frankfurt. Bitte aufpassen, zwischen Helmstadt und Wertheim-Lenkfurt ein Pannenauto auf der rechten Spur. Dann die A7 Ulm Richtung Würzburg, nochmal ein Pannenauto auf der rechten Spur. Das steht hier zwischen dem Kreuz Feuchtwangen, Greilsheim und Wörnitz. Und zu guter Letzt ein drittes Pannenauto auf der rechten Spur. Diesmal auf der A94 Passau Richtung München zwischen Lengdorf und Paarstetten. Die neuesten Blitzer bayernweit nur bei uns stehen in Nürnberg in der Baderstraße, auf der B471 auf Höhe Garching und in Neu-Ulm hier auf der B10. Wenn ihr noch was gesehen habt, Staus oder Blitzer, ihr erreicht uns immer kostenlos unter der 0800 994 9000. Gute Fahrt euch.
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10: Ja, je später der Abend, desto schöner die Gäste und desto verrückter und desto lauter. Ich möchte nicht behaupten, dass es vielleicht an dem einen oder anderen Hopfensmoothies liegt, dass die Stimmung so gut ist. Nein, es ist Riesen und wir sind mittendrin. Gleich freuen wir uns auf noch einen Gast. Ganz cool hat er es gemacht. 2 Schläge. Oberbürgermeister Dominik Krause ist da. Wir freuen uns narrisch. Ja, was soll ich sagen? Freizeit mit. Schön, dass ihr da mit dabei
6: seid. 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
1: Ihr Lieben, einen saftigen Gruß aus dem Kufler Weinzelt von der Wiesn. Es ist 16 Tage Wahnsinn. Wir durften aber heute an einem historischen Tag dabei sein. Ein grüner Oberbürgermeister hat OZAP. Zwei Schläge hat es gebraucht. Und seitdem fließt der Gerstensaft. So, und jetzt haben wir ihn da. Dominik Krause. Ein bisschen Zeit haben sie, oder?
2: Ja, unendlich.
1: So, Krause entweder oder. Öffis oder zu Fuß?
2: Kurz und bündig, Öffis.
1: Ja, das ist natürlich die Gretchenfrage. Händel oder Weggi?
2: Das kommt ja drauf an, was in Veggie, aber ich esse gern Händel.
1: Jetzt habe ich Weggi gesagt, gell? Sag mal Veggie. Sie sehen, wie ich bewandert bin in dieser Speisenform.
2: Es kommt ja drauf an, was. Also es gibt ja viel Veggie-Salat oder Tofu oder Rahmschwamm mal. Alles gut, aber ich esse auch gern Händel.
1: Mass oder Spezi?
2: Auf der Wiesn auf jeden Fall Mass. Sonst Spezi auch sehr gut.
1: Partyzelt oder klein und gemütlich?
2: Ich finde, so richtig Partyzelt in dem Sinne haben wir nicht, weil wir schon überall gut die Mischung waren. Und das macht viel Spaß, aber klein und gemütlich mache ich auch gern. Deswegen in dem Fall beides.
1: Riesenrad oder Achterbahn?
2: Riesenrad dann. Wenn ich mich entscheiden muss, Riesenrad.
1: Was ist denn so schön am Riesenrad? Da bringt mich ja keiner rein, weil ich Angst habe, ich stürze ab. Jetzt machen Sie mal Werbung fürs Riesenrad.
2: Mit der Höhenangst ist es vielleicht schwierig, aber ansonsten ist es eines der Traditionsgeschäfte. In der dritten Familiengeneration ist es jetzt schon. Und ich finde nochmal, man hat einen großartigen Blick über die Stadt und vor allem hat man von dem Trubel und auch der Enge hier auf dem Festgelände so ein bisschen Ruhe und kann mal richtig durchschnaufen. Das finde ich schön.
1: Dankeschön, Dominik Graf. Ich wünsche wirklich eine friedliche Wiesn.
2: Vielen Dank.
1: Es war uns ein inneres Blumenpflücken.
2: Vielen Dank und schöne zwei Wochen.
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3: Das Antenne Bayern Verkehrszentrum. Wir wollen, dass ihr gut ankommt. Die A3 haben wir, Würzburg Richtung Frankfurt. Bitte aufpassen, zwischen Helmstadt und Wertheim-Lenkfurt steht ein Pannenauto auf der rechten Spur. Nochmal ein Pannenauto auf der rechten Spur, diesmal auf der A7. Ulm Richtung Würzburg, hier zwischen dem Kreuz Feuchtwangen-Greilsheim und Wörnitz. Und nochmal ein Pannenauto auf der rechten Spur auf der A94. Passau Richtung München, hier bitte vorsichtig fahren zwischen Lengdorf und Paarstetten. Die neuesten Blitzer bayernweit nur bei uns stehen in Regensburg in der Frankenstraße, in Fürstenfeldbruck, in der Augsburger Straße und in Füssen hier in der Tiroler Straße. Wenn ihr noch was habt, Staus oder Blitzer, ihr erreicht uns immer kostenlos unter der 0800 994 9000. Gute Fahrt euch.
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0: haben wir ein bisschen Konzentration. Was ist denn los auf diesem Fest? Aber das ist gewesen. Ihr Lieben, schön, dass ihr mit dabei seid. Legen wir los. Gleich kommt der Chef vom Kufler. Ich hoffe, er findet die Treppe noch rauf, weil ich wäre ja da. Ich würde mich freuen. Schön, dass ihr mit dabei seid.
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1: Antenne Bayern von der Wiesn, aus dem Wiesn-Wahnsinn. Und was sollte es anders sein? Der Chef schaut selber vorbei.
2: Aber selbstverständlich.
1: Stefan. Ja, gut, schaust das.
2: Ja, danke. Noch.
1: Ja, noch. Man muss es ja im Radio immer beschreiben.
2: Ja.
1: Stramm.
2: Im Rahmen meiner Möglichkeiten
1: schaue
2: ich noch.
1: Lederhosen, wie es gehört.
2: Ja, klar. Das ist mein liebstes Band.
1: Es ist ja schon fast das Tagwerk vollendet, so ein bisschen später zur Stunde.
2: Ja.
1: Lieber Stefan, du wirst uns des Öfteren durchaus mit Freude erfüllen, wenn du vorbeikommst.
2: Ja, sehr gerne,
1: jederzeit. Denn du bist ja jemand, der so viel erlebt hat auf der Wiesn, dass es ja so gar weitergibt. Ja?
2: Ja.
1: Also, dass man darüber auch Dinge erfährt. Heute, erster Wiesentag, ist schon was Außergewöhnliches passiert, über das wir reden sollten.
2: Naja, also ich muss sagen, es war im Grunde genommen ein erster Samstag, wie jeder Samstag. Man ist froh, wenn man ihn überlebt. Es ist natürlich immer ein Kaltstart. Das ist schon ein bisschen mit der Aufregung verbunden. Wir machen das zwar schon lange und alles, was man öfters macht, sollte man irgendwann gut können. Aber ja, es ist trotz alledem, es können immer wieder Sachen schiefgehen, die man auch nicht im Griff hat. Die Technik, die versagt oder sonst irgendwas. Aber heute, toi, toi, toi, ich habe auf Holz geklopft, muss man im Radio ja sagen.
1: Natürlich.
2: Ja.
1: Und man hat es auch gehört.
2: Ja.
1: Stefan, zum Ausklang würde ich dich gerne bitten. Würdest du mich moderativ unterstützen?
2: Aber selbstverständlich. Dich, also wenn ich dich bin, dann.
1: Bayerns beste Musik. Jetzt.
2: Mhm. Ja, finde ich gut.
1: Gut, oder?
2: Im Weinzelt.
1: So, jetzt kommt Leonie. Mit welchem Song, Stefan?
2: Am besten mit Don't Worry.
1: Motto für die Wiesn.
2: Absolut.
1: Danke.

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2: Das Antenne Bayern Wetter. Der Nachthimmel zeigt sich heute im Norden eher wolkenverhangen, ansonsten aber oft sternenklar. In einigen Niederungen wird's neblig. Die Werte gehen bis in der Früh runter auf 12 bis 6 Grad. Morgen, der Sonntag, der wird zweigeteilt. In der Nordhälfte viele Wolken, dazu windig und immer wieder auch mal etwas Regen bei 17 bis maximal 20 Grad. Je weiter Richtung Süden, desto bessere Chancen habt ihr auf Sonnenschein. Hier sind dann 22 bis 25 Grad drin.
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2: Mit Hendrik Daum einen schönen guten Abend. Am Münchner Flughafen hat es einen ungewöhnlichen, weil seltenen Unfall gegeben. Mehr von Bayern-Reporter Christoph Greis in Oberbayern.
4: Ein Auto einer Reinigungsfirma hat heute Nacht gegen 3 Uhr ein geparktes Flugzeug gerammt. Der Fahrer des Wagens wurde dabei schwer verletzt. Sonst kam aber niemand zu Schaden, weil der Zeitpunkt des Unglücks Glück war. Die Maschine war wegen des Nachtflugverbots am Münchner Airport leer. Wie es zu dem Unfall kam, wird noch ermittelt. Die Polizei vermutet eine medizinische Beeinträchtigung des Fahrers.
2: Künftig sollen wir wieder direkt über Beitragserhöhungen von den Krankenkassen informiert werden. Das seien entscheidende Informationen für die Versicherten, so Bundesgesundheitsminister Linnemann in der Rheinischen Post. David Riemer hat die Einzelheiten.
5: Die Pflicht war erst mit dem Sparpaket der schwarz-roten Koalition gestrichen worden, um Bürokratie und Kosten zu sparen. Verbraucherzentralen hatten das scharf kritisiert. Sie warnten, dass Versicherte Beitragserhöhungen zu spät bemerken könnten. Das könnte auch das Sonderkündigungsrecht bei höheren Zusatzbeiträgen aushöhlen, so die Begründung. Der GKV-Spitzenverband wiederum begrüßt eine Information der Versicherten, fordert aber vor allem digitale Wege.
2: Die Bundesregierung plant zum kommenden Jahr ja einen Spritpreisdeckel. Die Mineralölindustrie ist davon eher bedingt begeistert, man ist eher besorgt. Eine staatliche Preisregulierung sei im deutschen Markt hochkomplex. Das meint der Chef des Verbands Fuels and Energy in der Welt am Sonntag. Wenn ein Preisdeckel zu niedrig angesetzt werde, dann könnte das die Versorgungssicherheit gefährden. Nach der Einigung über Grönland ist noch nicht ganz klar, welche Bedeutung dieses Abkommen hat. US-Präsident Trump spricht von einer dauerhaften amerikanischen Kontrolle über die Sicherheit der Insel. Dänemark und Grönland betonen dagegen, ihre Souveränität bleibe unangetastet. Auch in Kraft ist die Vereinbarung noch nicht. Beide Parlamente müssen noch zustimmen. Zum Fußball. Borussia Dortmund steht nach einem 1:0 Erfolg beim VfB Stuttgart an der Tabellenspitze der Bundesliga vor dem FC Bayern. Der BVB hat nach 4 Spieltagen die volle Ausbeute von 12 Punkten. Die weiteren Ergebnisse von heute. Augsburg verlor nach einer 2:0 Führung noch mit 2:3 gegen Bremen. Freiburg musste sich in Frankfurt mit einem 2:2 begnügen. Der HSV holte beim 2:1 gegen Köln die ersten Saisonpunkte und Mainz gewann in Gladbach mit 4:3. Und das trendet gerade online. Mohamed Ali Soma, der Torjäger des 1. FC Nürnberg, der hat die Klubberer heute zum 1:0-Sieg beim Karlsruher SC geschossen. Sein 6. Saisontreffer am 6. Spieltag. Ja, und für ihn läuft es gerade richtig gut. Soma ist jetzt sogar in den Kader der italienischen Nationalmannschaft berufen worden. Trainer Mancini hat den 22-Jährigen zum ersten Mal ins Aufgebot der Squadra Azzurra für die anstehenden Spiele in der Nations League geholt. Im Netz drücken die Fans ihm die Daumen, dass er auch mindestens mal eingewechselt wird. Das Antenne Bayern Verkehrszentrum. Wir wollen, dass ihr gut ankommt. Wir starten mit der A3 Würzburg Richtung Frankfurt. Bitte aufpassen. Zwischen Helmstadt und Wertheim-Lenkfurt steht auf der rechten Spur immer noch ein Pannenauto. Dann die A3 Nürnberg Richtung Würzburg. Hier gab es gerade eben einen Unfall zwischen Erlangen-Tennenloh und dem Kreuz Fürth-Erlangen. Bitte fahrt vorsichtig. Die Unfallstelle ist noch ungesichert und denkt hier bitte auch an die Rettungsgasse. Die A7 haben wir Ulm Richtung Würzburg. Hier ein Pannenauto auf der rechten Spur zwischen dem Kreuz Feuchtwangen-Kreis Hildesheim und Wörnitz. Und auf der A94 Passau Richtung München auch hier ein Pannenauto auf der rechten Spur zwischen Lengdorf und Paarstetten. Die neuesten Blitzer bayernweit nur bei uns stehen in Regensburg in der Frankenstraße, in Fürstenfeldbruck, in der Augsburger Straße und in Füssen hier in der Tiroler Straße. Wenn ihr noch was habt, Staus oder Blitzer, ihr erreicht uns immer kostenlos unter der 0800 994 9000. Gute Fahrt euch.
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2: Das Antenne Bayern Verkehrszentrum, wir wollen, dass ihr gut ankommt. Wir starten mit der A3 Würzburg Richtung Frankfurt. Bitte aufpassen, zwischen Helmstadt und Wertheim-Lenkfurt steht auf der rechten Spur immer noch ein Pannenauto. Dann die A3 Nürnberg Richtung Würzburg. Hier gab es gerade eben einen Unfall zwischen Erlangen-Tennenloh und dem Kreuzfurt Erlangen. Bitte fahrt vorsichtig, die Unfallstelle ist noch ungesichert und denkt hier bitte auch an die Rettungsgasse. Die A7 haben wir Ulm Richtung Würzburg. Hier ein Pannenauto auf der rechten Spur zwischen dem Kreuz Feuchtwangen-Kreilsheim und Wörnitz. Und auf der A94 Passau Richtung München auch hier ein Pannenauto auf der rechten Spur zwischen Lengdorf und Paarstetten. Die neuesten Blitzer bayernweit nur bei uns stehen in Regensburg in der Frankenstraße, in Fürstenfeldbruck in der Augsburger Straße und in Füssen hier in der Tiroler Straße. Wenn ihr noch was habt, Staus oder Blitzer, ihr erreicht uns immer kostenlos unter der 0800 994 9000. Gute Fahrt euch.
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1: Achtung, Autofahrer, hier ist das Antenne Bayern Verkehrszentrum. Wir haben einen Geisterfahrer auf der A70 Bamberg-Schweinfurt-Werneck zwischen Schonungen und dem Dreieck Schweinfurt-Werneck. Ich wiederhole nochmal, Achtung, ein Geisterfahrer ist gerade unterwegs auf der A70 Bamberg-Schweinfurt-Werneck. Hier zwischen Schonungen und dem Dreieck Schweinfurt-Werneck. Bitte fahrt in diesem Bereich in beiden Richtungen sehr vorsichtig. Nicht nebeneinander, überholt auch nicht. Wir melden sofort, wenn die Gefahr nicht mehr besteht. Okay.

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1: Das Antenne Bayern Wetter. Der Nachthimmel zeigt sich heute im Norden eher wolkenverhangen, ansonsten aber oft sternenklar. In einigen Niederungen wird's neblig. Die Werte gehen bis in der Früh runter auf 12 bis 6 Grad. Morgen, der Sonntag, der wird zweigeteilt. In der Nordhälfte viele Wolken, dazu windig und immer wieder auch mal etwas Regen bei 17 bis maximal 20 Grad. Je weiter Richtung Süden, desto bessere Chancen habt ihr auf Sonnenschein. Hier sind dann 22 bis 25 Grad drin.
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1: Mit Hendrik Daum einen schönen guten Abend. Es war ein Bilderbuchstart beim Münchner Oktoberfest. Das größte Volksfest der Welt ist am Mittag eröffnet worden. Der neue Oberbürgermeister Dominik Krause brauchte beim traditionellen Fassanstich 2 Schläge. Dafür gab's Lob von Ministerpräsident Söder, der wie immer als bayerischer Regierungschef die erste Mass bekommen hat.
3: Also ich weiß, dass er lange, lange geübt hat und dass er sich wirklich gut vorbereitet hat. Ich habe ihm tatsächlich nochmal den Rücken gestärkt, weil ich gesagt habe, 2 oder 4 ist völlig egal. Aber das war jetzt perfekt heute und Bier schmeckt super.
1: Und nicht nur Söder hat's geschmeckt, keine 4 Stunden hat es danach gedauert, bis die Sanitäter ausrücken mussten, um einen 19-Jährigen mit Alkoholvergiftung zu behandeln. Der junge Mann hat das Wiesenbier wohl deutlich unterschätzt. Wegen der hohen Spritpreise haben sich Bund und Länder ja auf einen neuen Tankrabatt geeinigt. Ab Oktober soll der Autofahrern eine Entlastung von 17 Cent pro Liter bringen. Und spätestens zum 1. Januar soll außerdem ein vorübergehender Spritpreisdeckel eingeführt werden. Neben Lob dafür gibt's von vielen Seiten aber auch Kritik, wie David Riemer berichtet.
4: Die deutsche Mineralölindustrie ist zwar gesprächsbereit, sieht eine staatliche Preisregulierung aber mit Sorge. Bei rund 14.000 Tankstellen in Deutschland sei sie hochkomplex und mit zusätzlicher Bürokratie verbunden. Ein zu niedriger Preisdeckel könne im schlimmsten Fall die Versorgungssicherheit gefährden, heißt es. Verbraucherschützer, Sozialverbände und die Opposition kritisieren den Tankrabatt als zu wenig zielgenau.
1: Deutschlands ranghöchster Soldat übernimmt einen Spitzenposten bei der NATO. Generalinspekteur Breuer ist zum neuen Vorsitzenden des NATO-Militärausschusses gewählt worden. Er tritt das Amt Mitte kommenden Jahres an und wird künftig die militärischen Interessen aller Mitgliedstaaten zusammenführen. Zum Fußball. Borussia Dortmund steht nach einem 1:0-Erfolg beim VfB Stuttgart an der Tabellenspitze der Bundesliga vor dem FC Bayern. Der BVB hat nach 4 Spieltagen die volle Ausbeute von 12 Punkten. Die weiteren Ergebnisse von heute. Augsburg gab eine 2:0-Führung noch aus der Hand und verlor am Ende 2:3 gegen Bremen. Freiburg musste sich in Frankfurt mit einem 2:2 begnügen. Der HSV holte beim 2:1 gegen Köln die ersten Saisonpunkte und Mainz gewann in Gladbach mit 4:3. Und das trendet gerade online. Bayern Coach Kompany, der hat jetzt nämlich in einem Interview die Ansetzung der Länderspiele gelobt. Nach dem 4. Spieltag, der gerade läuft, sind ja erstmal 2 Wochen Pause in der Liga. Egal ob Harry Kane oder Jamal Musiala, quasi alle Bayern-Profis sind bei den Nationalmannschaften. Und Kompany, der findet den Zeitpunkt optimal, wie er sagt. Vor allem wegen der Wiesn, die ja auch jetzt annähernd 2 Wochen geht. Da setze er sich gerne mal mit einer Maß Bier ins Zelt und schaue seinen Jungs im Nationaltrikot zu. Das Antenne Bayern Verkehrszentrum. Wir wollen, dass ihr gut ankommt. Und nochmal die Geisterfahrerwarnung für die A70 Bamberg-Schweinfurt-Wenneck. Hier kommt euch zwischen Schonungen und dem Dreieck Schweinfurt-Wenneck ein Geisterfahrer entgegen. Bitte fahrt hier in beiden Richtungen sehr vorsichtig, nicht nebeneinander, überholt auch nicht. Wir melden sofort, wenn die Gefahr nicht mehr besteht. Und die A3 Würzburg Richtung Frankfurt haben wir noch, zwischen Helmstadt und Wertheim-Lenkfurt. Da steht auf der rechten Spur ein Pannenauto. Und die A3 Nürnberg Richtung Würzburg. Hier läuft eine Unfallaufnahme auf der mittleren Spur zwischen Erlangen-Tennenlohe und dem Kreuz Fürth-Erlangen. Aktuell deshalb 4 Kilometer Stau. Da braucht ihr 24 Minuten länger. Die neuesten Blitzer bayernweit nur bei uns stehen in Kulmbach am Kreuzstein auf der B471 auf Höhe Garching und in Kempten noch einer hier auf der B12. Wenn ihr noch was habt, Staus oder Blitzer, ihr erreicht uns immer kostenlos unter der 0800 994 9000. Gute Fahrt euch!

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Hier ist das Antenne Bayern Verkehrszentrum. Wir haben jetzt die Geisterfahrerentwarnung für die A70 Bamberg-Schweinfurt-Werneck. Keine Gefahr mehr zwischen Schonungen und dem Dreieck Schweinfurt-Werneck. Keine gute Fahrt euch.

0: Das Antenne Bayern Verkehrszentrum. Wir wollen, dass ihr gut ankommt. Wir starten mit der A3 Frankfurt Richtung Würzburg. Die ist gerade eben gesperrt worden zwischen Aschaffenburg West und Aschaffenburg Ost. Da brennt ein Auto. Im Moment laufen hier die Löscharbeiten. Dann die A3 Nürnberg Richtung Würzburg. Hier läuft eine Unfallaufnahme zwischen Erlangen-Tennenloh und dem Kreuz Fürth-Erlangen. Die mittlere Spur ist gesperrt. Und noch die A93 Regensburg Richtung Holledau. Bitte aufpassen zwischen Regensburg-Kumpfmühl und dem Kreuz Regensburg. Da liegt ein totes Tier auf der Fahrbahn. Die neuesten Blitzer bayernweit nur bei uns. Stehen auf der B20 bei Simbach in Neuburg an der Donau, auf der B16 und auf der B12 noch einer hier auf Höhe Bissenhofen. Wenn ihr noch was habt, Staus oder Blitzer, ihr erreicht uns immer kostenlos unter der 0800 994 9000. Gute Fahrt euch.
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3: Das Antenne Bayern Wetter. Der Nachthimmel zeigt sich im Norden jetzt eher wolkenverhangen, ansonsten aber oft sternenklar. In einigen Niederungen bildet sich Nebel. Bis in der Früh gehen die Werte runter auf 12 bis 6 Grad. Heute der Sonntag wird zweigeteilt. In der Nordhälfte viele Wolken, dazu windig und immer wieder auch mal etwas Regen bei 17 bis maximal 20 Grad. Je weiter Richtung Süden, desto bessere Chancen habt ihr dann auf Sonnenschein. Hier sind dann 22 bis 25 Grad drin.
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3: Mit Hendrik Daum. Grüß Gott. Ein Taucher ist von einem Tauchgang im Starnberger See nicht zurückgekehrt und wird seitdem vermisst. Der Tauchgang des 63-Jährigen habe rund eine halbe Stunde gedauert, teilte die Polizei mit. Er war demnach mit zwei Freunden im See bei Berg. Der Mann sei rund 40 Meter tief getaucht und nicht mehr aufgetaucht. Seine beiden Mittaucher hatten laut Polizei noch versucht, dem Schein seiner Taschenlampe hinterherzutauchen. Unter anderem mit Drohnen und einem Polizeihubschrauber suchten die Einsatzkräfte nach dem Mann. Am Abend wurde die Suche dann abgebrochen. Der Handelsverband Deutschland warnt vor negativen Folgen der AfD-Politik für den Einzelhandel. Verbandschef Gent kritisierte im Nachrichtenportal T-Online vor allem die Forderungen nach einem EU-Austritt, der Rückkehr zur D-Mark und der sogenannten Remigration. Viele Beschäftigte im Handel hätten einen Migrationshintergrund. Ohne sie müssten zahlreiche Geschäfte schließen, so Gent. Künftig sollen wir wieder direkt über Beitragserhöhungen von den Krankenkassen informiert werden. Das seien entscheidende Informationen für die Versicherten, so Bundesgesundheitsminister Linnemann in der Rheinischen Post. David Riemer hat die Einzelheiten.
5: Die Pflicht war erst mit dem Sparpaket der schwarz-roten Koalition gestrichen worden, um Bürokratie und Kosten zu sparen. Verbraucherzentralen hatten das scharf kritisiert. Sie warnten, dass Versicherte Beitragserhöhungen zu spät bemerken könnten. Das könnte auch das Sonderkündigungsrecht bei höheren Zusatzbeiträgen aushöhlen, so die Begründung. Der GKV-Spitzenverband wiederum begrüßt eine Information der Versicherten, fordert aber vor allem digitale Wege.
3: Nach der Einigung über Grönland ist noch nicht ganz klar, welche Bedeutung dieses Abkommen hat. US-Präsident Trump spricht von einer dauerhaften amerikanischen Kontrolle über die Sicherheit der Insel. Dänemark und Grönland betonen dagegen, ihre Souveränität bleibe unangetastet. Auch in Kraft ist die Vereinbarung noch nicht. Beide Parlamente müssen noch zustimmen. Zum Fußball. Borussia Dortmund steht nach einem 1:0-Erfolg beim VfB Stuttgart an der Tabellenspitze der Bundesliga vor dem FC Bayern. Der BVB hat nach 4 Spieltagen die volle Ausbeute von 12 Punkten. Die weiteren Ergebnisse vom Samstag. Augsburg gab eine 2:0-Führung noch aus der Hand und verlor am Ende mit 2:3 gegen Bremen. Freiburg musste sich in Frankfurt mit einem 2:2 begnügen. Der HSV holte beim 2:1 gegen Köln die ersten Saisonpunkte und Mainz gewann in Gladbach mit 4:3. Und das trendet gerade online. Mohamed Ali Soma, der Torjäger des 1. FC Nürnberg, hat die Klubberer zum 1:0-Sieg beim Karlsruher SC geschossen. Sein 6. Saisontreffer am 6. Spieltag. Ja, für ihn läuft es gerade richtig gut, denn Soma ist jetzt sogar in den Kader der italienischen Nationalmannschaft berufen worden. Trainer Mancini hat den 22-Jährigen zum ersten Mal ins Aufgebot der Squadra Azzurra für die anstehenden Spiele in der Nations League geholt. Ja, im Netz, da drücken die Fans ihm jetzt kräftig die Daumen. Presseantenne Bayern Verkehrszentrum. Wir wollen, dass ihr gut ankommt. Wir starten mit der A3 Frankfurt Richtung Würzburg. Hier laufen Bergungsarbeiten zwischen Aschaffenburg West und Aschaffenburg Ost. Die Fahrbahn ist hier auf eine Spur verengt. Dann die A3 Nürnberg Richtung Würzburg. Hier läuft eine Unfallaufnahme zwischen Erlangen-Tennenlohe und dem Kreuz Fürth-Erlangen. Die mittlere Spur ist gesperrt. Und dann haben wir noch die A7 Ulm Richtung Würzburg. Bitte aufpassen. Zwischen Markt Breit und Kitzingen liegen größere Gegenstände im Baustellenbereich. Die neuesten Blitzer bayernweit nur bei uns stehen auf der B20 bei Simbach, in Neuburg an der Donau auf der B16 und noch einer auf der B12 hier auf Höhe Biesenhofen. Wenn ihr noch was habt, Staus oder Blitzer, ihr erreicht uns immer kostenlos unter der 0800 994 9000. Gute Fahrt euch.
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0: Landesantenne Bayern Verkehrszentrum. Wir wollen, dass ihr gut ankommt. Wir starten mit der A3 Frankfurt Richtung Würzburg. Hier laufen Bergungsarbeiten zwischen Aschaffenburg West und Aschaffenburg Ost. Die Fahrbahn ist hier auf eine Spur verengt. Dann die A3 Nürnberg Richtung Würzburg. Hier läuft eine Unfallaufnahme zwischen Erlangen-Tennenlohe und dem Kreuz Fürth-Erlangen. Die mittlere Spur ist gesperrt. Und dann haben wir noch die A7 Ulm Richtung Würzburg. Bitte aufpassen. Zwischen Markt Breit und Kitzingen liegen größere Gegenstände im Baustellenbereich. Die neuesten Blitzer bayernweit nur bei uns stehen auf der B20 bei Simbach, in Neuburg an der Donau auf der B16 und noch einer auf der B12 hier auf Höhe Bissenhofen. Wenn ihr noch was habt, Staus oder Blitzer, ihr erreicht uns immer kostenlos unter der 0800 994 9000. Gute Fahrt euch!
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0: das Antenne Bayern Wetter. Der Nachthimmel zeigt sich im Norden jetzt eher wolkenverhangen, ansonsten aber oft sternenklar. In einigen Niederungen bildet sich Nebel. Bis in der Früh gehen die Werte runter auf 12 bis 6 Grad. Heute der Sonntag wird zweigeteilt. In der Nordhälfte viele Wolken, dazu windig und immer wieder auch mal etwas Regen bei 17 bis maximal 20 Grad. Je weiter Richtung Süden, desto bessere Chancen habt ihr dann auf Sonnenschein. Hier sind dann 22 bis 25 Grad drin.
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0: Mit Hendrik Daum. Grüß Gott. Tauchunfall im Starnberger See. Ein Taucher ist von einem Tauchgang nicht mehr zurückgekehrt und wird seitdem vermisst. Der Tauchgang des 63-Jährigen habe rund eine halbe Stunde gedauert, teilte die Polizei mit. Er war demnach mit zwei Freunden im See bei Berg. Der Mann sei rund 40 Meter tief getaucht und nicht mehr aufgetaucht. Seine beiden Mittaucher hatten laut Polizei noch versucht, dem Schein seiner Taschenlampe hinterherzutauchen. Unter anderem mit Drohnen und einem Polizeihubschrauber suchten die Einsatzkräfte nach dem Mann. Am Abend wurde die Suche dann abgebrochen. Wegen der hohen Spritpreise haben sich Bund und Länder ja auf einen neuen Tankrabatt geeinigt. Ab Oktober soll der Autofahrern eine Entlastung von 17 Cent pro Liter bringen. Und spätestens zum 1. Januar soll außerdem ein vorübergehender Spritpreisdeckel eingeführt werden. Neben Lob dafür gibt's von vielen Seiten aber auch Kritik, wie David Riemer berichtet.
2: Die deutsche Mineralölindustrie ist zwar gesprächsbereit, sieht eine staatliche Preisregulierung aber mit Sorge. Bei rund 14.000 Tankstellen in Deutschland sei sie hochkomplex und mit zusätzlicher Bürokratie verbunden. Ein zu niedriger Preisdeckel könne im schlimmsten Fall die Versorgungssicherheit gefährden, heißt es. Verbraucherschützer, Sozialverbände und die Opposition kritisieren den Tankrabatt als zu wenig zielgenau.
0: Deutschlands ranghöchster Soldat übernimmt einen Spitzenposten bei der NATO. Generalinspekteur Breuer ist zum neuen Vorsitzenden des NATO-Militärausschusses gewählt worden. Er tritt das Amt Mitte kommenden Jahres an und wird künftig die militärischen Interessen aller Mitgliedstaaten zusammenführen. Der Handelsverband Deutschland warnt vor negativen Folgen der AfD-Politik für den Einzelhandel. Verbandschef Gent kritisiert dem Nachrichtenportal T-Online vor allem die Forderungen nach einem EU-Austritt, der Rückkehr zur D-Mark und der sogenannten Remigration. Viele Beschäftigte im Handel hätten einen Migrationshintergrund und ohne sie müssten zahlreiche Geschäfte schließen, so Gent. Zum Fußball. Borussia Dortmund steht nach einem 1:0-Erfolg beim VfB Stuttgart an der Tabellenspitze der Bundesliga vor dem FC Bayern. Der BVB hat nach 4 Spieltagen die volle Ausbeute von 12 Punkten. Die weiteren Ergebnisse vom Samstag. Augsburg gab eine 2:0-Führung noch aus der Hand und verlor am Ende mit 2:3 gegen Bremen. Freiburg musste sich in Frankfurt mit einem 2:2 begnügen. Der HSV holte beim 2:1 gegen Köln die ersten Saisonpunkte und Mainz gewann in Gladbach mit 4:3. Und das trendet gerade online. Die Flugbegleiter der Lufthansa, die fliegen nämlich während der gesamten Wiesn, also bis zum 4. Oktober, in Tracht von München aus. Außerdem werden Wiesnklassiker serviert für alle, die aus Amerika oder Fernost zu uns kommen. Einziger Unterschied, die Brezen, der Leberkäse und das Bier sind günstiger als auf der Wiesn. Allerdings, über den Wolken, da fehlt halt auch die Festzeltstimmung. Das Antenne Bayern Verkehrszentrum. Wir wollen, dass ihr gut ankommt. Wir starten mit der A3 Frankfurt Richtung Würzburg. Hier laufen immer noch Bergungsarbeiten zwischen Aschaffenburg West und Aschaffenburg Ost. Hier ist die Fahrbahn auf eine Spur verengt. Dann schauen wir auf die A7 Würzburg Richtung Fulda. Bitte aufpassen. Zwischen Bad Kissingen Obertulba und Bad Brückenau Wildflecken steht ein Pannen-LKW auf der rechten Spur und die A96 Lindau Richtung München. Hier Gefahr durch ein totes Tier auf der Straße zwischen Landsberg am Lech Ost und Schöffelding. Die neuesten Blitzer bayernweit nur bei uns stehen in Regensburg in der Frankenstraße, auf der B471 auf Höhe Garching und auf der B12 noch einer hier bei Untertingau. Wenn ihr noch was habt, Staus oder Blitzer, ihr erreicht uns immer kostenlos unter der 0800 994 9000. Gute Fahrt euch!
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3: Das Antenne Bayern Verkehrszentrum, wir wollen, dass ihr gut ankommt. Wir starten mit der A3 Frankfurt Richtung Würzburg. Hier laufen immer noch Bergungsarbeiten zwischen Aschaffenburg West und Aschaffenburg Ost. Hier ist die Fahrbahn auf eine Spur verengt. Dann schauen wir auf die A7 Würzburg Richtung Fulda. Bitte aufpassen, zwischen Bad Kissingen Obertulba und Bad Brückenau Wildflecken steht ein Pannen-LKW auf der rechten Spur und die A96 Lindau Richtung München. Hier Gefahr durch ein totes Tier auf der Straße zwischen Landsberg am Lech Ost und Schöffelding. Die neuesten Blitzer bayernweit. Nur bei uns stehen in Regensburg in der Frankenstraße, auf der B471 auf Höhe Garching und auf der B12 noch einer hier bei Untertingau. Wenn ihr noch was habt, Staus oder Blitzer, ihr erreicht uns immer kostenlos unter der 0800 994 9000. Gute Fahrt euch!
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Ja, und da müssen wir gleich nochmal rein ins Antenne Bayern Verkehrszentrum, denn wir haben einen Geisterfahrer auf der A6 Pilsen-Heilbronn zwischen dem Kreuz Nürnberg-Ost und Rot. Ich wiederhole nochmal, Achtung, ein Geisterfahrer ist gerade auf der A6 Pilsen-Heilbronn unterwegs, und zwar zwischen dem Kreuz Nürnberg-Ost und Rot. Bitte fahrt in diesem Bereich in beiden Richtungen sehr vorsichtig, nicht nebeneinander und überholt natürlich auch nicht. Wir melden sofort, wenn die Gefahr nicht mehr besteht.

Hier ist das Antenne Bayern Verkehrszentrum. Wir haben jetzt die Geisterfahrer-Entwarnung für die A6 Pilsen-Heilbronn. Keine Gefahr mehr zwischen dem Kreuz Nürnberg Ost und Rot. Gute Fahrt euch.

0: Das Antenne Bayern Wetter. Der Nachthimmel zeigt sich im Norden jetzt eher wolkenverhangen, ansonsten aber oft sternenklar. In einigen Niederungen bildet sich Nebel. Bis in der Früh gehen die Werte runter auf 12 bis 6 Grad. Heute der Sonntag wird zweigeteilt. In der Nordhälfte viele Wolken, dazu windig und immer wieder auch mal etwas Regen bei 17 bis maximal 20 Grad. Je weiter Richtung Süden, desto bessere Chancen habt ihr dann auf Sonnenschein. Hier sind dann 22 bis 25 Grad drin.
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0: Mit Hendrik Daum. Grüß Gott. Tag 2 heute auf dem Oktoberfest. Gleich in der Früh geht's los mit dem traditionellen Gay Sunday in der Bräurosel. Er ist seit den 1970er Jahren eine feste Institution und Treff schwuler Männer. Um 10 Uhr startet dann der Trachten- und Schützenzug von der Maximilianstraße zur Theresienwiese. Er ist mit 7 Kilometern Länge und mehr als 9000 Trachtlern, Blaskapellen und Schützen einer der größten Trachtenumzüge weltweit. Prachtgespann und Kutschen begleiten den Zug. Das neue Münchner Kindl Sina Hochreiter führt den Festzug hoch zu Ross an. In Berlin und Mecklenburg-Vorpommern werden heute neue Landesparlamente gewählt. In beiden Bundesländern kann schon ab 16 Jahren gewählt werden. Je nachdem, wie die CDU abschneidet, könnte die Debatte über die politische Zukunft von Parteichef und Bundeskanzler Merz erneut Fahrt aufnehmen. David Riemer berichtet.
2: In Mecklenburg-Vorpommern sieht es laut letzter Umfragen nach einem engen Rennen zwischen SPD und AfD aus. Die Sozialdemokraten mit Ministerpräsidentin Schwesig haben in den letzten Wochen kräftig aufgeholt. Die CDU rutscht in die Nähe der 5%-Hürde. Vielleicht verpasst sie sogar den Einzug in den Landtag. In Berlin zeichnet sich ein Kopf-an-Kopf-Rennen zwischen der Linken und der CDU ab. Dahinter lagen in Umfragen die AfD, die Grünen und die SPD zweistellig.